0: wurden und terrorisiert wurden und ermordet wurden und sich dann einfach richtig zu freuen. Das kommt mir nicht ganz richtig vor. Deswegen möchte ich gerne sagen, dass all meine Freude oder die über die Wertschätzung, die ich bekomme, den Personen gehören soll, um die es in diesem Roman geht.
1: Der Buchpreis würdigt den besten deutschsprachigen Roman des Jahres. Mit der Verleihung in Frankfurt startet traditionell die Woche der Buchmesse in der Mainmetropole.
2: Das Sachsenwetter.
3: Tiefsttemperaturen zwischen 10 und 5 Grad, gebietsweise Nebel. Heute im Laufe des Tages nach Nebelauflösung eine Mischung aus Sonne und Wolken bis 22 Grad. Morgen sonnig und trocken, ebenfalls bis 22 Grad.

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1: Ich bin Moritz Einzel. Zwar ist die Wehrpflicht weiter ausgesetzt, trotzdem stellen immer mehr Männer in Deutschland einen Antrag auf Kriegsdienstverweigerung. In den ersten 8 Monaten des Jahres sind beim zuständigen Bundesamt schon mehr als 12.000 Anträge eingegangen, berichtet das Redaktionsnetzwerk Deutschland. Zum Vergleich, im gesamten Jahr 2025 waren es nur knapp 3.900. Ein Grund für den Anstieg dürfte das neue Wehrdienstgesetz sein, das unter anderem wieder Musterungen vorsieht. In Magdeburg kommt heute erstmals der neu gewählte Landtag von Sachsen-Anhalt zusammen. Auf der Tagesordnung steht die Wahl des Landtagspräsidenten und da könnte mit Tobias Rausch erstmals überhaupt ein AfD-Politiker in dieses Amt gewählt werden. Die AfD ist dafür auf Stimmen aus dem BSW angewiesen, das angekündigt hat, Rausch mitzuwählen. Sachsens Universitäten haben ihr Angebot an englischsprachigen Studiengängen zum neuen Wintersemester weiter ausgebaut. An der TU Bergakademie Freiberg kann in 14 Fächern auf Englisch studiert werden. Das sind doppelt so viele wie noch vor 25 Jahren. An der TU Chemnitz studiert mittlerweile ein Viertel der Studenten auf Englisch. Die Uni Leipzig bietet 28 solcher Studiengänge an. Zündelnde Kinder haben offenbar das Feuer im ehemaligen Schneeberger Tierheim verursacht, das teilte die Polizei mit. Das Gebäude in einem Wald an der Langenbacher Straße war komplett abgebrannt. Zeugenhinweise brachten die Ermittler auf die Spur einer Gruppe mehrerer Kinder. Die hatten sich am Sonntagnachmittag Zutritt zu dem leerstehenden Gebäude verschafft. Eines der Kinder hantierte dabei mit Feuer und setzte das Haus in Flammen. Daheim vertrauten sie sich ihren Eltern an. Frankreichs Fußballnationalmannschaft hat ihrem neuen Coach Zinedine Zidane den ersten Heimsieg beschert. Das Team gewann die Nations League-Partie gegen Belgien, nach Rückstand noch klar mit 4:1. 2 Treffer gingen dabei auf das Konto des eingewechselten FC Bayern-Stars Michael Olise.
0: Das Sachsenwetter.
2: Tiefsttemperaturen zwischen 10 und 5 Grad, gebietsweise Nebel. Heute im Laufe des Tages nach Nebelauflösung eine Mischung aus Sonne und Wolken bis 22 Grad. Morgen sonnig und trocken, ebenfalls bis 22 Grad.

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8: Ich bin Moritz Einzel. In Sachsen-Anhalt konstituiert sich heute der neue Landtag. Dabei ist zu erwarten, dass die AfD als sehr klar stärkste Fraktion erstmals einen Landtagspräsidenten wird stellen können. Die AfD ist auf die Stimmen des BSW angewiesen, um ihren Kandidaten Tobias Rausch an die Spitze des Parlaments zu wählen. BSW-Bundeschefin Wagenknecht hat die Unterstützung ihrer Partei nochmal bekräftigt. Das BSW beende die Brandmauer-Idiotie. Bei 44% Wählervotum sollte das eine Selbstverständlichkeit sein, so Wagenknecht. In der spanischen Metropole Barcelona sind gestern Abend wieder viele Menschen gegen die Wohnungsnot auf die Straße gegangen. Die Behörden sprachen von 20.000 Teilnehmern, die Organisatoren von 120.000. Die Proteste verliefen überwiegend friedlich. Spaniens Ministerpräsident Sanchez hat inzwischen Neuwahlen für den 29. November angekündigt, nachdem zwei Dekrete zur Bekämpfung der Wohnungskrise im Parlament gescheitert waren. Der britische Bestsellerautor Jeffrey Archer ist tot. Wie sein Verlag mitteilte, starb er gestern im Alter von 86 Jahren. Archer hatte auch eine Politkarriere bei den konservativen Tories. Berühmt wurde er aber für seine Romane, die meist in der Welt der Reichen und Mächtigen spielen. Sachsens Universitäten haben ihr Angebot an englischsprachigen Studiengängen zum neuen Wintersemester weiter ausgebaut. An der TU Bergakademie Freiberg kann in 14 Fächern auf Englisch studiert werden. Das sind doppelt so viele wie noch vor 25 Jahren. An der TU Chemnitz studiert mittlerweile ein Viertel der Studenten auf Englisch. Die Uni Leipzig bietet 28 solcher Studiengänge an. In der Nations League hat Frankreichs Fußballnationalmannschaft im vierten Spiel den dritten Sieg eingefahren. Das Team von Zinedine Zidane gewann gegen Belgien nach 0:1 Rückstand noch mit 4:1. Zwei Tore erzielte FC Bayern-Star Michael Olise als Einwechselspieler.
0: Das Sachsenwetter.
9: Tiefstemperaturen zwischen 10 und 5 Grad, gebietsweise Nebel. Heute im Laufe des Tages nach Nebelauflösung eine Mischung aus Sonne und Wolken bis 22 Grad. Morgen sonnig und trocken, ebenfalls bis 22 Grad.

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1: Ich bin Moritz Einzel, guten Morgen. Erstmals kommt heute der neue Landtag von Sachsen-Anhalt zusammen und erstmals wird es voraussichtlich einen AfD-Parlamentspräsidenten geben. Das BSW will den AfD-Kandidaten Tobias Rausch mitwählen. Kritik kam bereits gestern von linken Chef Pantisano, der dem BSW vorwarf, ein Steigbügelhalter zu sein.
2: Wer der AfD die entscheidenden Stimmen für eines der höchsten Staatsämter gibt, kann sich anschließend nicht hinter der Behauptung verstecken, mit der AfD nichts zu tun haben zu wollen.
1: BSW-Gründerin Wagenknecht sagte, ihre Partei beende die Brandmauer-Idiotie. Zwar ist die Wehrpflicht weiter ausgesetzt, trotzdem stellen immer mehr Männer in Deutschland einen Antrag auf Kriegsdienstverweigerung. In den ersten 8 Monaten des Jahres sind beim zuständigen Bundesamt schon mehr als 12.000 Anträge eingegangen, berichtet das Redaktionsnetzwerk Deutschland. Zum Vergleich, im gesamten Jahr 2025 waren es nur knapp 3.900. Sachsens Universitäten haben ihr Angebot an englischsprachigen Studiengängen zum neuen Wintersemester weiter ausgebaut. An der TU Bergakademie Freiberg kann in 14 Fächern auf Englisch studiert werden. Das sind doppelt so viele wie noch vor 25 Jahren. An der TU Chemnitz studiert mittlerweile ein Viertel der Studenten auf Englisch. Die Uni Leipzig bietet 28 solcher Studiengänge an. Zündelnde Kinder haben offenbar das Feuer im ehemaligen Schneeberger Tierheim verursacht. Das teilte die Polizei mit. Das Gebäude in einem Wald an der Langenbacher Straße war komplett abgebrannt. Zeugenhinweise brachten die Ermittler auf die Spur einer Gruppe mehrerer Kinder. Die hatten sich am Sonntagnachmittag Zutritt zu dem leerstehenden Gebäude verschafft. Eines der Kinder hantierte dabei mit Feuer und setzte das Haus in Flammen. Daheim vertrauten sie sich ihren Eltern an. Plastikverpackungen könnten für Unternehmen bald deutlich teurer werden. Die Bundesregierung plant eine neue Steuer auf Kunststoff. Mehrere Medien zitieren aus einem entsprechenden Gesetzentwurf. Der sieht vor, dass ab dem kommenden Sommer für jede Tonne Kunststoff in Verpackungen 550 Euro fällig werden sollen.
3: Und was wird jetzt fällig? Das Wetter.
4: Ja, zum Teil auch heute Morgen wieder sehr nebelig. Wir starten diesen Dienstag bei aktuell 8 Grad in Leipzig. Dresden und Chemnitz melden jeweils 9 Grad. Heute wird ähnlich wie gestern früh herbstlich sonnig bei bis zu 22 Grad.
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3: Es stockt, wie jeden Morgen um diese Uhrzeit, schon an der Grenze A4 Görlitz Richtung Dresden zwischen Ludwigsdorf und Görlitz. Brauchen ja ein paar Minuten länger. Und es gibt schon einen Blitzer um diese Zeit, und zwar in Chemnitz auf dem Südring.
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3: Neuer Tag, neues Glück, wir hoffen, Sie sind gut drauf oder auf dem Weg dahin.
4: Kommen gut in die Gänge heute früh.
3: Ja, mit Musik von Robert Miles und von Pat Benatar würde ich es gerne mal versuchen. Und dann schauen wir mal so in 10 Minuten, ob es schon besser anfühlt. Moin, moin.
4: Morgen.

0: Wunderbar. Die Musik läuft schon mal, dann kann es gar nicht so schlecht werden heute.
1: Nö, finde ich auch.
0: Alles willkommen, gut. Guten Morgen bei Hitradio RTL. Hier sind Katja Möckel
1: Morgen. Und
0: Uwe Fischer.
2: Moin, ihr zwei. Hier ist der Mike. Und zwar ist die Zufahrt zur Raststätte Dresdner Tor Nord Richtung Chemnitz zurzeit blockiert. Da ist ein Schwertransport, der nicht durchkommt. Stehen die Autos bis zur Autobahn raus. Also aufpassen. Schönen Tag noch.
1: Nicht mit Bullern heute früh.
0: Danke dir, dass du es durchgibst. Das ist wichtig. Vielleicht wirklich mal unsere Telefonnummer, wer es noch nicht gemacht hat, abspeichern. Auch gern anrufen. Wir gehen auch ans Telefon. Da können wir Geschwätzchen machen, wenn es was Wichtiges gibt. Und sind ganz aktuell auf der Telefonnummer 0351 5000 2000. Können Sie mal gucken, wer zuerst rangeht, die Katja oder, oder ich.
1: Aber das ist nicht das Einzige, was heute Morgen wichtig ist.
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4: Am vergangenen Wochenende war ich auf einer Familienfeier und da wurden natürlich viele Fotos gemacht. Und auf wirklich jedem einzelnen Foto habe ich entweder die Augen zu oder rede gerade. Jedenfalls gefalle ich mir auf keinem der Bilder. Und dann waren da die Familienmitglieder, die das ganz anders sahen. Sie sagten mir dann Dinge wie, da lachst du aber schön oder deine Frisur sitzt gut. Komisch, dass ich mich selbst nicht so sehen kann. Je mehr ich darüber nachdachte, wurde mir klar, dass wir uns selbst immer anders sehen, als andere Menschen uns wahrnehmen. Und ich glaube, genauso sieht uns auch Gott. Er bemerkt nicht nur die verunglückten Schnappschüsse und all das, was wir an uns nicht mögen. Er sieht uns als geliebte Kinder, mit allem, was uns ausmacht. Und er schaut dabei auch in unser Herz und sieht, wie wir wirklich sind. Mit seinem ganz eigenen Blick.
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0: Klingt doch lässig, dieser 6. Oktober 2026. Guten Morgen bei Hitradio RTL um 5.19 Uhr.
1: Jawohl.
0: Die Katja schon unter der Ufe auch.
1: Immer, immer, immer.
0: Und wenn heute wieder jemand aus dem Kollegenkreis zum Bäcker gehen sollte, manchmal geht da einer mal zum Bäcker fürs
1: Brauchst Frühstück. Du was?
0: Ja, heute würde ich einen Amerikaner nehmen.
1: Weil?
0: Weißt du noch, was ein Amerikaner ist? Kennst du, ne?
1: Also, woher soll ich das nicht wissen?
0: Na,
1: es gibt es doch beim Bäcker überall, oder?
0: Nein, eben nicht.
1: Na klar,
0: ganz schön suchen.
1: Mit Zuckerguss.
0: Da gehe ich zum falschen Bäcker.
1: Ja, schön. Wahrscheinlich.
0: Ich sag's nicht ohne Grund, weil...
1: Gibt's mit Zitronenüberzug und teilweise auch mit Schokoladenüberzug.
0: Lecker, das ist ja schön. Heute ist nämlich offiziell immer am 6. Oktober deutsch-amerikanischer Tag. Vielleicht fällt uns da noch ein bisschen mehr dazu.
1: Kommt da der Herr Trump?

Sieht cool aus. Guten Morgen bei Hitradio RTL um 5.26 Uhr. Jetzt machen wir Musik für die arbeitende Bevölkerung. Damals rausgebracht von Donna Summer. She works hard for the money. Na, gucken wir mal, was es Neues gibt. Die ersten Nachrichten für Sie, dann Punkt 5:30.

0: Es ist 5.30 Uhr.
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2: Mit Stella Stürmer einen schönen guten Morgen. In Sachsen-Anhalt konstituiert sich heute der neue Landtag. Dabei ist zu erwarten, dass die AfD als sehr klar stärkste Fraktion erstmals einen Landtagspräsidenten wird stellen können. Görlitz erinnert heute an die friedliche Revolution von 1989. Anlass ist der kommunale Gedenktag am 6. Oktober. Um 18 Uhr gibt es dazu eine ökumenische Andacht in der Frauenkirche, wo vor 37 Jahren das erste Görlitzer Friedensgebet stattfand. Das Moderationsduo für den Semperopernball 2027.

0: 20 steht fest. Es sind Esther Sedlacek und Riccardo Simonetti. Gemeinsam führen sie am 5. Februar durch die Ballnacht in der Semperoper. Und in der Nations League hat Frankreichs Fußballnationalmannschaft im 4. Spiel den 3. Sieg eingefahren. Sie gewannen gegen Belgien mit 4:1.
1: Ja, die schießen dann doch ein paar Tore mehr als wir momentan. Mal sehen, wie das weitergeht dann im November beim nächsten Länderspiel. Das ist Katja Möckel, Wetter?
2: Ja, das ist ganz easy entspannt heute. Wir starten in einen ruhigen, schönen Herbstdienstag. Aber so langsam bleibt es auch frisch am Morgen. Aktuell haben wir Temperaturen zwischen 6 und 10 Grad. Tagsüber geht es normal auf Ü20. Bei viel Sonne, wenig Wolken und kaum Wind. In den Bergen etwas kühler.
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1: Eine Verkehrsmeldung von der Autobahn A4 Richtung Chemnitz. Das hat der Mike vor ein paar Minuten durchgegeben. Die Zufahrt zur Raststätte Dresdner Tor ist blockiert wegen eines Schwertransportes. Und aktuelle Blitzer in Leisnig auf der Minkwitzer Straße und in Altenberg auf der Dresdner Straße.
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5: Guten Morgen bei Hitradio RTL mit
1: mal wieder mit Ihnen schön vereint hier. Kannst übrigens froh sein, dass ich heute überhaupt da bin.
2: Weil?
1: Kannst froh sein, dass ich geschieden wurde seinerzeit, sonst wäre ich heute nicht hier.
2: Weil?
1: Denn wer an einem Samstag heiratet, nach 25 Jahren, ist dann groß was zu feiern. Das ist immer ein Dienstag.
2: Ja.
1: Das ist heute der Dienstag meiner Silberhochzeit, die ich leider verpasse wegen der Scheidung.
2: Er feiert früh.
1: Nein, aber ich wäre dann bestimmt nicht gekommen heute. Wäre ich doch in Feierlaune, oder?
2: Früh. 5:30.
1: Na, oder geht man dann früh arbeiten, wenn die Silberhochzeit haben?
2: Wieso? Da macht man doch nicht frei, oder?
1: Na, Sonntag, das ist doch große Party.
2: Was?
1: Eine Silberhochzeit wird doch groß gefeiert.
2: Ja, aber doch nicht schon früh, oder?
1: Oder macht man es dann am Samstag da? Man muss es ja nicht an dem Tag machen, die große Feier wahrscheinlich.
2: Ja, das wird doch meistens von der Woche.
1: Auf jeden Fall, die Feier fällt aus, aber das Thema Scheidung, das wird uns heute auf
2: gewisse
1: Art und Weise noch weiter verfolgen. Wir hoffen, wir können dem Ganzen auch ein bisschen ein kleines Schmunzeln abgewinnen, gleich hier nach MC Hammer zum Mutter werden und Kim Wilde auf Hitradio RTL.

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0: MC Hammer. Kannst du schon mal googeln, ob der jemals verheiratet war und wie lange er durchgehalten hat?
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0: Wer hat im Land die kürzeste Ehe geführt? Das ist unsere Rekordsuche dieser Woche.
2: Ja, geht auch wieder um 500 € Rekordprämie.
0: Sagen guten Morgen Katja Möckel und Uwe Fischer. Und ich finde, das ist keine schöne Rekordsuche in dieser Woche. Da wird man immer so ans eigene Versagen erinnert damals.
2: Naja,
0: wenn man als Betroffener
2: ein
0: gutes Jahr. Übrigens kann ich etwas empfehlen, falls Sie auch in Trennung sein sollten oder Sie mal in diese Situation geraten. Und noch ein bisschen vernünftig miteinander reden und klarkommen. Wir haben damals einen gemeinsamen Anwalt genommen. Also gemeinsam geht ja nicht, aber einer nimmt den Anwalt und man ist sich dann einig.
2: Ja.
0: Da sparst du massiv an Knete.
2: Okay.
0: Denn das ist ja immer dann auch so ein ganzer Rattenschwanz an finanziellen Folgen, die so eine Trennung hat, wenn du eine Familie auseinanderklamüserst. Gut, wer liegt denn momentan vor uns? Hat sich eine junge Frau schon geoutet? Magst du es verraten?
2: Ja, das ist die erste, die ja am Start ist, Christine Erler aus Bobritsch-Hilbersdorf. Ihre Ehe war nach 4 Jahren vorbei, ist wieder glücklich
0: vergeben.
2: Ja.
0: Und auch schon verheiratet?
2: Ich glaube nicht, dass sie nochmal heiratet.
0: So, wem übrigens, wenn Sie sagen, Mensch, ja, ich habe da auch so meine Erfahrungen natürlich gemacht, mir ist das aber ganz schön, also ein bisschen zu persönlich, will mich da nicht groß outen und auch sehr intim, dann würden wir auch verzichten, Ihren Nachnamen zu nennen und den Wohnort, dann ist es vielleicht ein bisschen angenehmer für Sie, auch über so eine Sachen zu reden, die ja nicht nur schön sind.
2: Sie können sich gerne bei uns melden, es geht in der Hitradio RTL App oder auf unserer Homepage hitradio-rtl.de.
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0: 5.50 Uhr.
1: Guten Morgen, Sonnenschein.
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0: Ja, bis die Sonne noch aufgeht, ist noch ein bisschen Zeit, aber dieses Liedchen Guten Morgen Sonnenschein, das könnten wir heute vielleicht mal aus aktuellem Anlass mal einlegen und mal richtig feiern, richtig laut.
3: Ja, heute Morgen wird nochmal richtig schön wettertechnisch.
0: Das ist der eine Grund und der zweite Grund ist, dass diese Nana Mouskouri, die das ja gesungen hat, dieses Liedchen, die hat gestern das Bundesver-

0: Verdienstkreuz gekriegt. Hast du das mitgekriegt?
1: Glückwunsch.
0: Für ihren lebenslangen Einsatz für Freiheit und Frieden. Die ist ja auch schon 91, eine Omi, die sich bester Gesundheit erfreut. Habe ich gestaunt. Ich finde das sehr, sehr schön. Und das ist eine tolle Nachricht. Ist das ein Plan?
1: Tolle Nachricht,
0: wunderbar.
1: Ja.
0: Ganz kurz Verkehrsinfo. Stau auf der A4 Chemnitz Richtung Dresden zwischen Hainichen und Berbersdorf. Dauert es 3 Minuten länger. Und auch auf der A72 Richtung Leipzig zwischen Rottluff und Röhrsdorf 2-3 Minuten plus.

0: Nein, das ist nicht ihr Wetterklingel, ihr Weckerklingeln.
1: Nee, am Xylophon waren ATC.
0: Guten Morgen hier bei Hitradio RTL. Einen schönen Start in diesen Dienstag. Und während die geplante Zuckersteuer immer noch in den Seilen hängt, könnten Plastikverpackungen für Unternehmen bald deutlich teurer werden. Ein Thema gleich hier. 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
4: Mit Stella Stürmer einen schönen guten Morgen. Erstmals kommt heute der neue Landtag von Sachsen-Anhalt zusammen und erstmals wird es voraussichtlich einen AfD-Parlamentspräsidenten geben. Das BSW will den AfD-Kandidaten Tobias Rausch mitwählen. Kritik kam bereits gestern von linken Chef Pantisano, der dem BSW vorwarf, ein Steigbügelhalter zu sein.
5: Wer der AfD die entscheidenden Stimmen für eines der höchsten Staatsämter gibt, kann sich anschließend nicht hinter der Behauptung verstecken, mit der AfD nichts zu tun haben zu wollen.
4: BSW-Gründerin Wagenknecht sagte, ihre Partei beende die Brandmauer-Idiotie. Plastikverpackungen könnten für Unternehmen bald deutlich teurer werden. Die Bundesregierung plant eine neue Steuer auf Kunststoff. Mehrere Medien zitieren aus einem entsprechenden Gesetzentwurf. Der sieht vor, dass ab dem kommenden Sommer für jede Tonne Kunststoff in Verpackungen 550 Euro fällig werden sollen. In Görlitz wird heute an die friedliche Revolution von 1989 erinnert. Anlass ist der kommunale Gedenktag am 6. Oktober. Matthias Zilch berichtet.

0: Richtet.
1: Vor 37 Jahren kamen an diesem Tag rund 800 Menschen zu einem Friedensgebet in der Frauenkirche zusammen. Es war das erste Friedensgebet in Görlitz und ein wichtiger Ausgangspunkt für spätere Proteste im Herbst 1989. Am Abend findet dort um 18 Uhr erneut eine ökumenische Andacht statt. Dazu werden unter anderem Oberbürgermeister Octavian Urso sowie Vertreter der Görlitzer Kirchen erwartet. Mit dem Gedenktag erinnert die Stadt an den Mut der Menschen, die sich 1989 trotz staatlicher Repression für Frieden, Freiheit und gesellschaftlichen Wandel eingesetzt haben.
0: Das Moderationsduo für den Semperopernball 2027 steht fest. Es sind Esther Sedlacek und Riccardo Simonetti. Gemeinsam führen sie am 5. Februar durch die Ballnacht in der Semperoper. Simonetti ist Moderator, Entertainer und Autor. Esther Sedlacek ist einem Millionenpublikum durch die Sportschau bekannt.
2: Mutter, mal sehen. Ob wir dieses Jahr zum Sempernball gehen, zum
3: Semperopernball
2: dann nächstes Jahr. Erstmal das Wetter von heute.
3: Das ist zum Teil noch ein bisschen neblig heute früh, aber das soll sich schnell auflösen dann am Morgen. Dazu gibt es Temperaturen um 8 Grad aktuell im Pegau, 7 haben wir in Glauchau und 10 in Löbau. Heute wird es ähnlich wie gestern, frühherbstlich, sonnig, freundlich bei bis zu 22 Grad.
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2: Achtung, wichtige Verkehrsmeldungen aus Coswig am Ortseingang. Wenn Sie im Kreisverkehr von Radebeul reinfahren nach Coswig, steht ein Auto mit Warnblinkanlage sehr spät zu sehen. Auf der A4 Richtung Chemnitz, Zufahrt zur Raststätte Dresdner Tor wegen eines Schwertransportes gesperrt. Und es wird geblitzt in Chemnitz am Südring.
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2: Die erste Musik am Dienstagmorgen kommt von einem fetten Glatzkopf, der nur ein bisschen Blues singt. Joe Cocker. Und das mit dem Glatzkopf, das habe ich nicht erfunden, das hat er selber mal über sich gesagt. Mhm. Oder ein Typ war, der eben über sich selbst auch lachen konnte. Wohl dem, der das kann. Guten Morgen mit Unchain My Heart.
3: Morgen.

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1: So, und dann wird's höchstpersönlich geliefert, das Gefährt.
2: Ja,
1: Katja Möbel und Uwe Fischer, guten Morgen. Es ist 6:11. Und wie war das in Wirtschaftsökonomie damals mit Angebot und Nachfrage? Wir erleben das gerade hier im Sender und dabei haben wir schon eine ganze Menge von diesen Kultmopeds verschenkt. Aber die Leute rennen uns weiter die Bude ein.
3: Hallo meine Lieben, ich bin's, Yvonne. Ich würde auch gerne so eine Simson gewinnen und zwar für meinen Sohn, der gerade ganz eifrig dabei ist, seinen Moped-Führerschein zu machen. Wir mussten aus arbeitstechnischen Gründen in den Westen ziehen und ich hoffe, ich habe trotzdem eine Chance auf so ein Ding, weil mein Sohn, der steht unwahrscheinlich auf die 80er und 90er und das wäre natürlich ein Highlight, wenn er seine Prüfung besteht und so eine Simme steht einfach so davor. Das wäre schon super, super cool. Ich hoffe, ich habe eine klitzekleine Chance, auch so eine zu gewinnen. Ansonsten bleibt alle total fit und gesund. Bis bald. Ciao, eure Yvonne.
2: Ja, muss man sich selber so ein bisschen die Daumen drücken.
1: Ja,
2: ne?
1: Das geben wir gern zurück. Mhm. Auch schön fit und gesund und Grüße in die Fremde.
2: Wer noch nicht angemeldet ist, macht das ganz einfach. Ist kostenlos in unserer Hitradio RTL-App und dann, ja, häufig mal einfach ihren Namen achten.
1: Ja, und Sie haben nicht nur eine klitzekleine keine Chance, sondern jeder hat die gleichen Chancen. Egal, ob Sie jetzt am Arsch der Welt wohnen oder in Chemnitz oder was, kann jeder mitmachen, klar.
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0: DJ Bobo auf Hydradio-RTL und von den Schweizer Alpen, wo er lebt, gucken wir jetzt in die Berge von Afrika. Wir haben einen Krimi vorbereitet. Schlagzeile des Tages lautet: Leipziger klaut Spitze des Kilimandscharo. Mhm. Heute aber vor 137 Jahren passiert.
1: Eine wahre Geschichte, ja. Genau. Und was dahinter steckt, was unser helles Köpfchen Matthias Draheim.
2: Aha, in 30 Sekunden.
3: Hans Meyer, das war ein Bergsteiger und Forschungsreisender. Er war Mitglied des Deutschen Alpenvereins Sektion Leipzig. Und er stammt aus der Familie Meyer, die für ihr Meyers Konversationslexikon berühmt geworden ist. Auch der Hans war in der Verlegerdynastie tätig. Am 6. Oktober 1889 gelang ihm nach mehreren Versuchen die Erstbesteigung des Kilimandscharo in Tansania, der höchste Berg in Afrika. Kurzerhand taufte er den Berggipfel um in Kaiser-Wilhelm-Spitze und das oberste Stück hat er dann noch gleich mal eingesackt und mitgenommen. Eine Hälfte schenkte er Kaiser Wilhelm II., die ist mittlerweile verschollen. Die andere, die behielt er selber, man sagt, als Briefbeschwerer. Und diese Hälfte ist dann über Umwege in einem Antiquariat in Wien gelandet für einen stolzen Preis von 40.000 Euro. Und jetzt wird's noch verrückter. Eine Künstlergruppe hat vor ein paar Jahren für das Grassi-Museum in Leipzig die Spitze der Zugspitze geklaut, als Geisel für die Kilimandscharo-Spitze, die wieder zurück nach Tansania soll. Ich habe im Völkerkundemuseum nachgefragt, die Zugspitzenspitze liegt tatsächlich noch dort im Tresor in Leipzig. Die Verhandlungen, die laufen offenbar noch.
0: Da hoffen wir, dass es irgendwann tatsächlich mal ein Wiedersehen in der Heimat gibt für die Zugspitzenspitze. Also Kilimandscharo-Spitze, pardon. 6.23 Uhr ist es.

0: Qualität wäre supi vom Wein, der da auf uns zukommt. Wir werden ihn kosten.
1: Du musst ihn kosten.
0: Und ich werde dann auch berichten. Jetzt kommen erstmal die Themen des Morgens, ja. 6:30 Hitradio RTL aktuell.
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14: Mit Stella Stürmer einen schönen guten Morgen. 2 Jugendliche sollen bei Stolberg Steine von einer Autobahnbrücke auf die A72 geworfen haben. Dabei wurde ein VW getroffen. Die Polizei ermittelt gegen einen 14- und einen 13-Jährigen. Den Bau der JVA in Marienthal bei Zwickau soll ein Totalunternehmer zu Ende bringen. Aktuell wird verhandelt. Im ersten Quartal 2027 soll der Auftrag vergeben, ab Mitte des Jahres wieder gebaut werden. Heute Mittag gibt die Königlich Schwedische Akademie bekannt, wer in diesem Jahr den Physik-Nobelpreis bekommt. Vor 125 Jahren war Wilhelm Konrad Röntgen der erste Preisträger. Gestern war der Medizin-Nobelpreis unter anderem an 2 Deutsche gegangen. Zwar ist die Wehrpflicht weiterhin ausgesetzt, trotzdem stellen immer mehr Männer in Deutschland einen Antrag auf Kriegsdienstverweigerung. In den ersten 8 Monaten des Jahres seien beim zuständigen Bundesamt schon mehr als 12.000 Anträge eingegangen, über 8.000 mehr als im gesamten letzten Jahr.
0: Jetzt ein schönes Katja Möckel-Wetter.
15: Ja, abgesehen von ein paar Nebelfeldern kommt dieser 6. Oktoberdienstag wieder mit viel Sonne daher. In gut einer halben Stunde wird es hell und dann erwartet uns wieder ein freundlicher Herbsttag bei bis zu 22 Grad. Aktuell haben wir es ein bisschen frisch, 6 bis 10, so sind so die Frühwerte. Und abgesehen davon kann man langsam aber sicher auch schon mal den Garten herbst- und winterfest machen, denn ab Donnerstag wird es schlagartig ungemütlich.

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2: Und es gibt Blitzer in Plauen auf der Jocketaler Straße und der Össelser Landstraße. In Reichenbach im Vogtland stehen sie auf der Rosa-Luxemburg-Straße und in Bad Düben wird geblitzt. Neue Wittenberger Straße.
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2: Wie läuft's bei Ihnen zu Hause? Haben Sie die Heizsaison schon eröffnet oder sparen Sie noch, solange Sie können?
0: Du hast schon aufgedreht, wir haben noch nicht aufgedreht.
2: Ja, wir haben ein bisschen aufgedreht, zu überschlagen ist bei Möckels, müssen Sie sich vorstellen, sitzen abends mit einem Pelzmantel auf der Couch und gucken Fernsehen. Und
0: na, so kalt ist es ja noch nicht.
2: Pudelmütze.
0: Aber wir haben 21 Grad Raumtemperatur und ohne Heizung.
2: Ein paar Kerzchen reichen ja, aber wie ist es denn im Bad? Ist es ja zu kalt oder hast du da Heizlüfter oder was stehen?
0: Es ist doch noch nicht Winter, ist doch alle, also ich weiß ja nicht, wo du wohnst, aber...
2: Im Bad wäre es mir zu kalt.
0: Nee, aber wir müssen Heizöl sparen. Das
2: aber warmes Wasser habt ihr schon.
0: Ist es nicht.
2: Du knausriges Ding.
0: Naja, na klar.
2: Gut.
0: Das hat doch nichts mit knausrig zu tun. Also man muss einfach auf die Benutzen achten, verstehst du? Und da zählt jeder Tag.
2: Ist so. Fragen, wie viel Grad du im Bad hast ohne Mist? Dann im Ernst, hast du einen Thermometer?
0: Na, 20, keine Ahnung, 20, 21.
2: Ja, so.
0: Ist doch völlig in Ordnung.
2: Ja.

0: Entertainments. Guten Morgen, Gruß auf Hitradio RTL. I promised myself. Um 6.41 Uhr hier sind Katja Möckel und Uwe Fischer.
1: Mhm.
0: Und
1: du hast gerade einen Shitstorm gekriegt wegen der Heizung, das müssen wir nachher nochmal besprechen, ne? Wirklich, ohne Mist.
0: Ja, klar, das ist
1: ohne Mist.
0: Ein Thema, was alle bewegen.
1: Ja.
0: Jetzt kommen wir zu einem anderen Thema.
1: Ja,
0: links von mir liegt ein 50-Euro-Schein, rechts liegt ein großes
1: Hitradio RTL rundum glücklich Paket.
0: Eins von beiden kriegen Sie.
1: Wenn Sie mal Lust haben, unser Schätzduell mitzumachen, gleich hier nach einem Spot.
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0: Wir freuen uns auf Andreas Friedrich.

0: Ich aus Wildenfels.
1: Guten Morgen.
2: Ja, guten Morgen.
1: So, ohne jetzt indiskret zu werden, bist du schon mal geschieden?
2: Ich bin nicht geschieden, nein.
1: Okay, wir suchen ja in dieser Woche hier bei Hitradio RTL die kürzeste Ehe. Also wer hatte die kürzeste Ehe bei unseren Sachsen-Rekorden? Schätzt doch mal, wie viele Scheidungen gab es im letzten Jahr?
2: Ich sag mal 130.
1: Hier, deutschlandweit 130?
2: Nee, auch deutschlandweit sag ich mal 3000.
0: Nee, das sind mehr. Das sind 50.000 Scheidungen mindestens.
1: Also, durchschnittlich dauert eine Ehe hierzu. Wie lange bist du schon verheiratet?
2: Ich bin nicht verheiratet.
1: Gar nicht. Du beabsichtigst das auch nicht?
2: Noch nicht den richtigen gefunden.
1: Gut, dann bist du noch vermittelbar. Wie der Uwe.
2: Ja.
1: Okay, durchschnittlich dauert eine Ehe hierzulande 14,6 Jahre, bis sie geschieden wird. Und die Scheidungsrate in Deutschland ist offenbar ziemlich konstant im Vergleich zu 2024. Sie gerade mal um 0,6% gestiegen. Insgesamt gab es im vergangenen Jahr 130.053 Scheidungen.
2: Okay.
1: Ist doch schon.
0: Solange es mehr Eheschließungen als Scheidungen gibt in diesem Land, ist alles in Ordnung, würde ich mal sagen.
1: Eheschließungen sind zurückgegangen übrigens.
0: Und lieber ein Ende mit Schrecken als ein Schrecken ohne Ende.
1: Na.
0: Das muss man ja auch mal sagen. Also, möge dir deine Traumfrau am besten heute noch über den Weg laufen, Andreas?
2: Ja.
1: Der Fischer hat den Punkt, aber du gehst nicht leer aus, kriegst unser schönes als Dankeschön, dass du mitgemacht hast. Hitradio RTL rundum glücklich Paket.
2: Oh, das ist schön.
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0: 6:50 gleich, 6:50, das ist Hitradio RTL, neuer Blitzer, haben die Hörer gemeldet, am Ortseingang Wüstenbrand stehen sie, schon seit gestern, wenn man von Pleißer reinkommt in den Ort. Und die Diana hat ein schönes Bild geschickt, was ist da drauf, ohne Heizung im Bad in Landsberg, 23 Grad, schön, dass die Wohnung hergibt. Habe ich mich um Kopf und Kragen geredet vorhin?
1: Ich weiß ja nicht, in welcher kalten Höhle du lebst, aber Fischi gönnt sich schon Heizung, ne?
0: Ich habe nur gesagt, wer hat denn die Heizung schon eingeschaltet? Ich
1: du hast sie doch schon eingeschaltet.
0: Ja, ich habe sie im Betrieb, aber ich habe natürlich alle Zimmer aus, nur das Bad an, ist doch klar.
1: Naja, aber bis jetzt war es ja recht hübsch und hat es eigentlich noch gar keine Heizung gebraucht. Also wir entscheiden das wirklich, soll jetzt am Wochenende deutlich kühler und unbeständiger werden. Wir entscheiden das jetzt so von Tag zu Tag, sonst fliegen immer die Nebenkosten um die Ohren.
0: Notfalls macht die Musik warm ums Herz jetzt.
1: Sind Sie schon Team Heizung oder geht's noch?
0: Der Heizungstechniker des Tages heißt Dan Harrow.
1: Guten Morgen.

0: Raymond, für alle Supergirls und Superboys, die jetzt Radio RTL hören.
1: Wir wünschen mal einen super schönen Dienstag.
0: Wir schimpfen ja immer über unsere Bahn, weil nicht alles so perfekt läuft, aber es geht noch schlimmer. Haben Sie gehört, was in Großbritannien los ist? Da haben die mehrere Zugstrecken lahmlegen müssen, weil die Bettwanzen in den Abteilen haben und die nicht wegkriegen.
1: Das gibt es nicht nur bei der Bahn, das haben wir manche zu Hause.
0: Das ist mein lieber Mann. Es geht immer noch schlimmer. Themen des Morgens um 7 hier Radio RTL aktuell.
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17: Mit Stella Stürmer einen schönen guten Morgen. Zwei Jugendliche sollen Steine von einer Autobahnbrücke auf die A72 geworfen haben. Die Polizei ermittelt gegen einen 14- und einen 13-Jährigen.
18: Am Sonntagmittag hatte zwischen Stolberg West und Nord ein Stein einen VW getroffen. Die Fahrerin hatte zwei dunkel gekleidete Personen auf der Brücke gesehen. Die Beschreibung führte die Ermittler zu den Jugendlichen. Untersucht wird nun, ob die beiden auch in Verbindung mit ähnlichen Vorfällen am Samstag stehen. Da wurde ein Skoda von einem Gegenstein getroffen und beschädigt. Ein Transporter ebenfalls beworfen, aber verfehlt. Sandra Petzold, Nachrichtenredaktion.
17: An der TU Chemnitz wollen wieder mehr junge Leute studieren. Das geht aus einem aktuellen Bericht der Uni hervor. So haben sich zum Start des Wintersemesters bisher über 2300 Studenten für das erste Fachsemester angemeldet. Das sind rund 19% mehr als zum gleichen Zeitpunkt des vergangenen Jahres. Da man sich noch bis Ende des Monats einschreiben kann, werden diese Zahlen noch steigen. Auf dem städtischen Friedhof wurde gestern das sogenannte Monopterus neu eingeweiht. Dabei

0: Handelt es sich um einen Rundbau mit Säulen im antiken Stil, welcher Urnen beherbergt. Nach jahrelanger Sperrung wurde im April begonnen, das Bauwerk aus dem Jahre 1912 zu sanieren. Gekostet hat das Ganze rund 270.000 Euro. Davon stammen 70% aus dem Sonderprogramm für Denkmalpflege vom Freistaat. Heute Mittag gibt die Königlich Schwedische Akademie bekannt, wer in diesem Jahr den Physik-Nobelpreis bekommt. Vor 125 Jahren war Wilhelm Konrad Röntgen der erste Preisträger. Gestern war der Medizin-Nobelpreis unter anderem an zwei Deutsche gegangen, Georg Nagel von der Uni Würzburg und Peter Hegemann von der Humboldt-Universität Berlin. Das deutsche Team hat seine ersten vier Nations League-Auftritte ja schon hinter sich. Die Länderspielpause ist aber noch nicht vorbei. Gestern Abend hat unter anderem Frankreichs Fußballnationalmannschaft gespielt und 4:1 gegen Belgien gewonnen. Der Bericht von Moritz Einzel.
1: Michael Olise verzückt weiter ganz Frankreich und darüber hinaus. Der FC Bayern-Star wurde gegen Belgien nach einer Stunde bei 0:1 Rückstand eingewechselt. Zu Spielende hatte Olise zwei Tore und eine Vorlage beigesteuert zum 4:1 Erfolg des Teams von Zinedine Zidane. In derselben Nations League-Gruppe läuft es auch für Italien immer besser. Das Team gewann 3:1 gegen die Türkei.
2: Schießen alle so viele Tore. nur wir nicht. Das kann ja Möckelwetter.
3: Ja, so langsam wird es hell Richtung Bergland und Elbtal ist es noch etwas nebelig, aber ansonsten geht hübsch die Sonne auf bei aktuell 8 Grad. Die Farben zwischen Markkleeberg und Oschatz und 10 Grad sind in Richtung Lausitz. Hier und da ein paar Wölkchen heute im Laufe des Tages, aber wirklich nur wenige, können wir fast schon zählen. Ansonsten gut Sonnenschein bei bis zu 22 Grad.
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2: Und die Autobahn A72 Chemnitz Richtung Zwickau zwischen Kreuz Chemnitz und Rottluff plus 6 Minuten. Und es ist Stau auf der B173 nach Dresden rein zwischen Mohorn und Grumbach plus 7 Minuten. Kann Ihnen noch nicht sagen, was da genau los ist. Geblitzt wird in Bad Düben auf der neuen Wittenberger Straße und in Leisnig auf der Minkwitzer Straße.
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2: So, die Karriereleiter der nächsten Frau, die ihr singt, ist ziemlich stringent und sträg gewesen. Erst Schulabschluss, dann Schneiderin gelernt, danach Model, passt ja dazu. Mhm. Und am Ende großer Popstar. Wie es die Oma früher auch immer gesagt hat. Junge, du kannst später jeden Scheiß machen. Hauptsache, du lernst erstmal was ordentliches.
3: Ja, eine Ausbildung. Ja,
2: Sissi Catch.
3: Guten Morgen.

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1: Es ist 7:12 Uhr, das ist Hitradio RTL. Wichtige Verkehrsinfo von der A72 Richtung Plauen zwischen Zwickau Ost und West. In der Baustelle liegen mehrere Leitbarken direkt auf der Fahrbahn. Vorsicht! Und jetzt machen wir ein Lied für Langburgersdorf.

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1: Langburgersdorf übrigens ein Ortsteil von Neustadt in der Sächsischen Schweiz. Und wüsstest du, warum Langburgersdorf ein sogenanntes Waldhufendorf ist?
0: Ein was?
1: Es ist ein Waldhufendorf. Ich habe das nur aufgeschnappt.
0: Keine Ahnung, gibt es viel Wildschweine, Bisons und Rehe oder sowas?
1: Was dahinter steckt, klären wir alles noch heute.
0: Waldhuftiere, ich weiß es nicht.
1: Guten Morgen bei Hitradio RTL.
0: Ja.

gelingenden Dienstag wünschen Ihnen Katja Möckel und Uwe Fischer von Netradio RTL. 7:21 ist es. Wir haben wichtige Verkehrsmeldungen aus Neustadt. Da hat es einen Unfall gegeben an der Kreuzung Andreas-Schubert-Straße, Werner-von-Siemens-Straße. Und auch in Leipzig Unfall auf der Brandenburger Straße, B87, Höhe B2, Lagerhofstraße. Fahren Sie bitte woanders lang, da steht es in allen Richtungen. Und der neueste Blitzer kommt aus Lauterbach. Da stehen Sie am Ortseingang Lauterbach im Erzgebirge, wenn Sie von Niederleuterstein reinkommen.

0: bleibt von den vielen schönen Instrumenten nur das Schlagzeug übrig, die Schießbude. Afrika von Toto.
1: Guten Morgen hier bei Hitradio RTL am schönen Dienstagmorgen. Und was beschäftigt unser aller dieser Tage? Gibt's irgendwas, was dir im Kopf rumschwirrt?
0: Das soll ich jetzt Tankpreise sagen oder Ölpreis? Oder?
1: Nein, du musst sagen, wohin geht für mich die nächste Fuhr?

0: Katja hat immer die besten
1: Ideen. Ja, und was noch wichtig ist, gibt's gleich hier.
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14: Mit Stella Stürmer einen schönen guten Morgen. In der Lausitz fließen mehr als 35 Millionen Euro in die Wärmewende. Die Stadtwerke Weißwasser, Hoyerswerda und Niesky erhalten Fördermittel für neue Anlagen zur klimafreundlichen Wärmeversorgung. Mehrere hundert Menschen haben gestern in der Leipziger Innenstadt gegen die US-Rüstungsfirma Covenant demonstriert. Sie hatte am Nachmittag ihre neue Waffenfabrik im Norden der Stadt offiziell eröffnet. Baustellen, Verspätungen, Ausfälle. Für viele, die regelmäßig die Deutsche Bahn nutzen, ist das leider Alltag. Am häufigsten ist das marode Schienennetz schuld. Ein neuer sogenannter Infraplan soll transparenter machen, wie die Infrastruktur Schritt für Schritt besser werden soll. Der neu gewählte Landtag von Sachsen-Anhalt kommt heute zum ersten Mal zusammen und nimmt offiziell seine Arbeit auf. Die AfD stellt künftig mit Abstand die meisten Abgeordneten. Die Wahl des neuen Ministerpräsidenten ist frühestens im Dezember geplant.
0: Und das Wetter im Freistaat.
1: Ja, das goldene Oktoberwetter ist angezählt, ob Laub brechen, Rasen mähen, Pflaster verlegen oder Fenster putzen. Jetzt macht das alles noch Spaß bei viel Sonne heute und bis zu 22 Grad. Aktuell braucht es aber noch so ein kleines Säckchen drüber, bei Frühwerten zwischen 7 und 10. Richtig schöne Herbstsonne, heute und morgen definitiv nochmal. Auch Wärme, die sich dann ab Donnerstag aber langsam verabschiedet und uns erwartet dann ein deutlicher Temperatursturz und allerspätestens ab Freitag schaltet der Herbst auf ungemütlich.
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0: Bitte Vorsicht auf der Straße zwischen Weinsdorf und Gröden. Da melden Hörer, dass die Ampelanlage total durchdreht und fehlerhaft funktioniert. Die A72 Chemnitz Richtung Zwickau zwischen Kreuz Chemnitz und Rottluff plus 8 Minuten. Stau auch auf der B173 Richtung Dresden zwischen Mohorn und Grumbach plus 10 Minuten. Und Unfall in Leipzig, Höhe B2 an der Lagerhofstraße, an der Kreuzung zur B87. Die B101 Richtung Meißen, da stockt's auch zwischen Großenhain und Priestewitz plus 10 Minuten und es wird geblitzt in Chemnitz auf der Annerberger Straße, in Dresden auf der Schützenhofstraße und am Ortseingang Wüstenbrand, wenn Sie von Pleißa reinkommen.
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3: Ja, da wollen wir mal unser Musikprogramm nochmal für Sie pimpen. Haben wir der Katja zugehört. Uns geht also die Sonne in den nächsten Tagen aus. Hier die Wärme, die Spätsommersonne geht flöten.
4: Ja, Richtung Wochenende gibt es sogar Nachtfrost den ersten. Denkt an euren...
3: Das ist verrückt.
4: Reifenwechsel.
3: Und tagsüber, gestern und wieder am Nachmittag, wenn du in der Sonne bist, kriegst du richtig mal Sonnenbrand. Das ist so.
4: Ich hoffe, du hast Lichtschutzfaktor benutzt.
3: Wenn die Wolken weg sind. Ja, ich war nicht viel in der Sonne. Ich habe nur ganz kurz mal.
4: Ist egal. Auch im Schatten.
3: Ich schlage jetzt vor, Pigmente zu haschen mit. Man muss nicht immer auf alles reagieren. Ich schlage vor, Pigmente zu haschen.
4: Denk an deine Gesundheit.
3: Du denkst genug dran für mich mit. Das ist total nett. Die Stranglers mit Always the Sun.

0: Pink. Als musikalischer Tupfer zum Frühstück bei Katja Möckel und Uwe Fischer.
1: So, und die drei wichtigsten Worte für eine lange Ehe, wüsstest du?
0: Nee.
1: Na, hau mal raus.
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1: Die drei wichtigsten Worte für eine lange Ehe.
0: Na, Liebe, Treue, Vertrauen. So in der Richtung vielleicht.
1: Du hast recht. Darum hat es bei dir auch nicht gehalten, oder? Hast verstanden?
0: Nee.
1: Die drei wichtigsten Worte. Du hast recht.
0: Ach, jetzt habe ich's.
1: Ja.
0: Das habe ich wirklich nie begriffen.
1: Siehst du? Darum hat es bei dir auch nicht funktioniert. Aber die kürzeste Ehe war es auch nicht, ne?
0: Nein, wir haben ja 15 Jahre fast durchgehalten.
1: Ja, ja. Wir suchen aktuell die kürzeste Ehe in Sachsen. Es geht wieder um 500 Euro Rekordprämie.
0: Jo, und da wollen wir mal Nicole aus Neustadt zu Wort kommen lassen und hören, wie ihre Geschichte ist.
3: Hallo, ich war 3 Jahre verheiratet und davon waren wir 1 Jahr zusammen. Warum wir uns dann getrennt haben, da gab es mehrere Gründe. Im Großen und Ganzen kann man aber sagen, dass wir uns

0: auseinandergelebt haben. Wir haben aber immer noch Kontakt, da er der Vater unserer beiden Kinder ist. Mhm. Tschüss.
1: Tschüss. Das finde ich immer schön, wenn man nach Jahren dann doch wieder gut zusammenfindet und ein Team ist.
2: Ja, aber mich täten wirklich mal die Trennungsgründe interessieren, warum das so auseinanderrammelt. Warum ist das denn heutzutage so? Warum trennt man sich eigentlich? Gut, auseinandergelebt, das ist auch mal so ein Begriff, wo ich sage, ach, weißt du, wie ich meine?
1: Soll ich mal erzählen, wie es bei mir war?
2: Ja, damals? Gerne.
1: Beim Möhrenschneiden in der Küche.
2: Wie beim Möhrenschneiden in der Küche?
1: Na, ich war im Garten irgendwie, es war so Wochenende und wollte meiner Frau einen Witz erzählen und wie fiel mir was Lustiges ein, komme ich in die Küche, ich will dir was erzählen und sie, Tränen überströmt, schneidet sie so Zwiebeln oder was. Ich sagte, was ist denn los? Und sagte, ich kann nicht mit dir alt werden.
2: Ja.
1: Ich dachte, um Gottes Willen, ich habe sie in den Arm genommen, ist sie krank, hat sie Krebs irgendwas, Todsterben, sagt sie, nee, und dann war es die Trennung. Also deswegen hat sie geweint.
2: Da hast du die Zeichen nicht erkannt, oder?
1: Nee, die Zeichen nicht erkannt. Da gab es schon lange auch einen anderen, zumindest so.
2: Naja, also bei Frauen deutet sich das ja so an, schon ein Jahr lang vorher. Frauen entscheiden ja sowas nicht ad hoc, sondern
1: genau.
2: Schon der Prozess beginnt schon mindestens ein Jahr vorher. Und wenn die Männer die Zeichen nicht erkennen in diesem einen Jahr,
1: ist es nicht zurück, ganz genau. Das ist mir auch heute klar. Damals hat man so wenig gewusst vom
2: Leben.
1: Aber
2: warum hat es dann bei der zweiten auch nicht funktioniert?
1: Und jetzt waren wieder andere Gründe am Ende. Liegt. Wie hier bei Hitradio RTL, es liegt am Ende immer an mir. Dann ist allen recht getan. Also nochmal zurück zum Thema. Wer hat wirklich die kürzeste Ehe im Land geführt?
2: Ja, sagt uns gerne Bescheid.
1: Nicole aus Neustadt war ja gerade dran. Das sind drei kurze Jahre gewesen.
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0: Und es ist Stau auf der B6 Richtung Leipzig zwischen Altenbach und Borsdorf plus 10 Minuten. Und damit guten Morgen bei Hitradio RTL mit einem Highlight jetzt.
1: Ja, mit einem Konzerthammer, und zwar Bryan Adams kommt nächstes Jahr nach Dresden, und zwar verlängert er seine aktuelle Tour und kommt Open Air im nächsten Jahr nach Deutschland. 16 Konzerte sind geplant, und am 14. August soll die Show vor der malerischen Kulisse der Semperoper in Dresden stattfinden.
0: Wann nochmal?
1: Das musst du dir notieren. 14. August, Bryan Adams in Dresden vor der Semperoper.
0: So, da sind wir nicht zu haben, sind wir nicht zu Hause, sind wir beim großen Meister, den wir jetzt auch spielen, mit Please Forgive Me auf Hitradio RTL.

0: rein. Feuer knistert im Kamin. Die Heizung kann ausbleiben, du sparst noch dabei und hast gemütlich. Das wäre doch was, oder?
1: Ja, bei uns ist die Heizung noch aus, bei dir läuft sie schon.
0: Seit 1. Oktober offizielle Heizperiode ist ja dann auch für alle Mieter wichtig, muss die Heizung auch funktionieren.
1: War ja langsam warm genug.
0: Ne? Absolut, die Tage sind noch sehr wunderbar. Also nochmal Bryan Adams, den wir gerade gehört haben, falls Sie es verpasst haben.
1: Ja.
0: 14. August kommenden Jahres in Dresden, romantisches Konzert vor der Semperoper.
1: Ja, übermorgen beginnt der Presale und dann Freitag der offizielle Vorverkaufsstart. Wer der Gubbi ist auf die Tickets.
0: Mhm. Nach der Werbung, Hitradio RTL aktuell um 8.
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7: Mit Stella Stürmer einen schönen guten Morgen. Für die weitere Planung und den Bau der JVA in Marienthal-Zwickau wird ein Totalunternehmer gesucht. Beim Vergabeverfahren läuft derzeit die Verhandlungsphase. Gunnar Tichy berichtet.
8: Ja, das hat uns der Staatsbetrieb SIB auf Anfrage mitgeteilt. Der Zuschlag soll im ersten Quartal kommenden Jahres erteilt werden. Nach mehreren Jahren Pause ist geplant, ab Mitte 2027 die Mängel zu beseitigen und die bestehenden Gebäude fertigzustellen. Der Regelbetrieb der JVA soll Anfang 2030 aufgenommen werden. Die Kosten sind mit maximal 500 Millionen Euro kalkuliert.
7: In der Lausitz fließen mehr als 35 Millionen Euro in die Wärmewende. Die Stadtwerke Weißwasser, Hoyerswerda und Niesky erhalten Fördermittel für neue Anlagen zur klimafreundlichen Wärmeversorgung. Geplant sind unter anderem eine große Luftwärmepumpe in Weißwasser, eine Energiezentrale mit Solarthermie und Wärmepumpen in Hoyerswerda sowie eine Biomasse-Heizzentrale in Niesky. So langsam gleichen sich die Preise von Autos mit Verbrenner und Elektromotoren wieder an. Im Durchschnitt kosten die beliebtesten E-Modelle gut 2.100 Euro mehr als Benziner- oder Dieselautos. Die Einzelheiten von Diana Kramer.
9: Der E-Automarkt ist enorm dynamisch. Sogenannte Stromer waren in den Anfängen der E-Mobilität teils noch 15.000 Euro teurer als vergleichbare Verbrennermodelle und damit für viele unerschwinglich. Inzwischen sorgen günstigere Preise, die staatliche E-Auto-Prämie und nicht zuletzt gestiegene Spritpreise aber für eine deutlich gestiegene Nachfrage.
7: Die neue Abnehmtabelle stößt in Deutschland bislang auf wenig Interesse. Einen Monat nach der Markteinführung melden die Apotheken eine eher schwache Nachfrage. Apothekerpräsident Thomas Preis hält das allerdings nicht für überraschend. Viele Patientinnen und Patienten seien bereits auf Abnehmspritzen eingestellt.
10: Jetzt kommt die Frau, die sowas nicht braucht, möglicherweise.
11: Was brauche ich nicht?
10: Da, irgendwelche Mittel zum
11: Abführen.
10: Abnehmen, in dem Fall. Alles andere möchtest du gerne für dich behalten.
11: Das Einzige, was abnimmt, sind die nächsten Tage die Temperaturen. Ja. Ansonsten heute nochmal volles Programm. Sonnenschein, die Temperaturen gehen rauf bis auf 22 Grad. Also stört wenig Richtung Bergland. Hier und da gibt es noch ein bisschen Nebel. Aber ansonsten ein toller Dienstag heute. Die Temperaturen pendeln aktuell noch so ein bisschen um die 10, 12 Grad im Flachland. Das geht dann schnell rauf. Morgen nochmal ähnlich, bevor es ab Donnerstag langsam, aber sicher ungemütlicher wird und spätestens ab Freitag purzeln dann auch die Temperaturen.
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10: Und es gibt Unfallbehinderungen in Neustadt an der Kreuzung Andreas-Schubert-Straße, Werner-von-Siemens-Straße. Machen Sie lieber einen großen Bogen drum.

0: außerdem Stau auf der A72 Zwickau Richtung Chemnitz zwischen Hartenstein und Stolberg West plus 8 Minuten. Es wird geblitzt in Dresden auf der Pillnitzer Landstraße am Ortsausgang Nauendorf Richtung Leisnig und in Chemnitz auf der Nevestraße und der Annaberger Straße.
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0: Es gibt so Tage, an denen man schmerzhaft daran erinnert wird, dass Naturwissenschaften nicht so unser Ding waren in der Schule.
4: Wegen?
0: Heute ist wieder so ein Tag. Heute wird der Physik-Nobelpreis verliehen und das wird ja dann alle Stunden in den Nachrichten kommen. Und da habe ich immer so ein Flashback, denke an meinen Herrn Strobel, der sich nicht nur mit mir ziemlich rumgeärgert hat seinerzeit in der Schule. Depeche Mode jetzt und Taylor Swift zum Mutterwerden auf Hitradio RTL.
4: Morgen.

0: Es ist 8:11.
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2: Der Pulsklappe hoch, hä?
3: Das geht klar.
4: Bist du munter?
3: Ja. So, vervollständigen Sie doch mal folgenden Satz. Wenn ich eine niegelnagelneue Sinson S51 hätte, dann... Pünktchen.
2: Dann würde ich mich freuen.
3: Dann würde ich am Wochenende immer mal eine kleine Runde drehen. Würde wahrscheinlich auch, solange das Wetter es noch zulässt, auch auf Arbeit damit vielleicht fahren. Wenn ich eine gute Stelle hätte, wo ich es unterstellen kann und nicht geklaut wird, die Maschine. Dann würde ich vielleicht mein Töchterchen von der Schule abholen und da spranzen vorm Schulhaus. Und angeben mit der Karre. Die Abiturienten würden dann ringsrum stehen und gucken. Ja. Das könnte man sich alles gut vorstellen. Und Sie haben sich sicherlich ähnliche Gedanken gemacht. Ich bin gespannt, wer jetzt dran ist. Hallo.
5: Hier ist der Sandro aus Jahnsdorf. Ich habe mich auch angemeldet für die Simson, weil es waren doch schöne Zeiten. Ich habe 89 einen Führerschein gemacht und meine erste offizielle Fahrt, wir sind ja früher schon ein bisschen schwarz gefahren, meine erste offizielle Fahrt war zum Lager für Arbeit und Erholung. Meine Klasse damals war im Lager für Arbeit und Erholung und ich bin dann einfach mal abends hingefahren und habe dort mit übernachtet. War eine super Zeit. Also wie gesagt, Simme fahren immer wieder schön.
3: Ja, das Feeling wollen wir wieder haben. Angemeldet, hat er gesagt, hat er sich. Das ist ein gutes Stichwort.
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0: Monumentalwerk von Bon Jovi, Always, am Dienstagmorgen auf Hitradio RTL bei Katja Möckel und Uwe Fischer. Und jetzt wird's krimineller als bei Tatort und Polizeiruf zusammen. Ein Leipziger vergeht sich am höchsten Berg Afrikas.
1: Weil er die Spitze vom Kilimandscharo geklaut hat. Ist schon ewig her, hat aber ein Nachspiel und das bis heute, weiß unser helles Köpfchen Matthias Traheim.
2: Aha, in 30 Sekunden.
3: Hans Meyer, das war ein Bergsteiger und Forschungsreisender. Er war Mitglied des Deutschen Alpenvereins Sektion Leipzig. Und er stammt aus der Familie Meyer, die für ihr Meyers Konversationslexikon berühmt geworden ist. Auch der Hans war in der Verlegerdynastie tätig. Am 6. Oktober 1889 gelang ihm nach mehreren Versuchen die Erstbesteigung des Kilimandscharo in Tansania, der höchste Berg in Afrika. Kurzerhand taufte er den Berggipfel um in Kaiser-Wilhelm-Spitze und das oberste Stück hat er dann noch gleich mal eingesackt und mitgenommen. Eine Hälfte schenkte er Kaiser Wilhelm II., die ist mittlerweile verschollen. Die andere, die behielt er selber, man sagt, als Briefbeschwerer. Und diese Hälfte ist dann über Umwege in einem Antiquariat in Wien gelandet für einen stolzen Preis von 40.000 Euro. Und jetzt wird's noch verrückter. Eine Künstlergruppe hat vor ein paar Jahren für das Grassi-Museum in Leipzig die Spitze der Zugspitze geklaut, als Geisel für die Kilimandscharo-Spitze, die wieder zurück nach Tansania soll. Ich habe im Völkerkundemuseum nachgefragt, die Zugspitzenspitze liegt tatsächlich noch dort im Tresor in Leipzig. Die Verhandlungen, die laufen offenbar noch.
0: Eigentlich eine üble Geschichte. Wir kommen jetzt vom Hans Meyer zur Madonna auf Hitradio RTL.

0: Ja, mit Madonnas Like a Prayer ist der Himmel gleich doppelt so blau.
1: Ja, und während wir uns heute noch in der Sonne ahlen dürfen, hat Japan einen neuen Regenrekord aufgestellt. 7 Regentage in Folge seitdem.
0: Wie viel?
1: 37 Regentage in Folge. Seit dem 27. August hat 37 Tage nacheinander geregnet. Und trotzdem vergeht den Japanern das Lächeln nicht. Was uns wettertechnisch blüht hier die nächsten Tage, das gleich nach Hitradio RTL, aktuell 8:30.
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6: Mit Stella Stürmer einen schönen guten Morgen. Immer mehr Männer in Deutschland verweigern vorsorglich den Kriegsdienst. In den ersten 8 Monaten gingen mehr als 12.000 Anträge ein, 3-mal so viele wie im gesamten Vorjahr. Die Bundesregierung plant eine neue Plastiksteuer. Ab dem kommenden Sommer sollen für jede Tonne Kunststoff in Verpackungen 550 Euro fällig werden. Das geht aus einem Gesetzentwurf von Union und SPD hervor, über den mehrere Medien berichten. Görlitz erinnert heute an die friedliche Revolution von 1989. Anlass ist der kommunale Gedenktag am 6. Oktober. Um 18 Uhr gibt es dazu eine ökumenische Andacht in der Frauenkirche, wo vor 37 Jahren das erste Görlitzer Friedensgebet stattfand. Die Leipziger Messe ist zum 13. Mal in Folge als Service Champion ausgezeichnet worden. Die Ehrung bescheinigt ihr eine besonders hohe Qualität. Sie wird jährlich von der Firma Service Value zusammen mit der Tageszeitung Die Welt vergeben, auf Grundlage von Kundenbewertungen.
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8: Ja, das goldene Oktoberwetter hat ein Ablaufdatum, zumindest in dieser Woche. Heute und morgen kriegen wir es nochmal richtig schön und frühherbstlich sonnig mit bis zu 22 Grad. Aktuell haben wir so zwischen 8 und 12, also noch ein bisschen frisch, aber es wird schnell wärmer dann tagsüber. Dazu stört heute und morgen definitiv nichts, aber ab Donnerstag kommt dann langsam aber sicher Polarluft zu uns reingezogen und sorgt auch für einen Temperatursturz dann spätestens am Freitag für alle und am Wochenende kann es sogar wieder den ersten Nachtfrost geben.
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10: Und bitte Vorsicht auf der A9 Richtung Berlin zwischen dem Schkeuditzer Kreuz und der Überfahrt zur A14 Richtung Leipzig. Kaputtes Auto in der Kurve, sehr spät zu sehen. Stau auf der B173 Richtung Dresden zwischen Mohorn und Grumbach plus 10 Minuten und auf der A72 Zwickau Richtung Chemnitz zwischen Hartenstein und Stolberg West plus 10 Minuten. Die neuesten Blitzer in Ruhland Richtung Guteborn, in Dresden auf dem Großenhainer Platz und am Ortsausgang Böhlitz Richtung Eilenburg.
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10: So, Zuckersteuer, Plastiksteuer, ich komme nicht mehr so richtig hinterher. Diese Plastiksteuer, da muss ich mir jetzt keine Gedanken machen. Das zahlen die Unternehmen, die was in Plastik verpacken, was ich dann kaufe.
8: Genau, Uwe Fischer, genau. Du musst davon gar nichts bezahlen.
10: Was ich dann in die gelbe Tonne reintue, die ich auch nicht bezahlen muss.
8: Ja, aber vorher musst du es doch beim Kaufen bezahlen, weil die Unternehmen das dann draufhauen.
10: Ich wollte gerade fragen, gehe ich recht in der Annahme, dass es dann teurer wird, wenn ich es kaufe?
8: Aber vielleicht haben wir ja die Zuckersteuer vom Hals, wenn sich keiner. Ist doch heute oder morgen war das der dritte Entwurf?
10: Naja, alle guten Dinge sind drei, kann man dem Lars Klingbeil nur zuwerfen. Also abwarten. Guten Morgen mit Wham jetzt auf Hitradio RTL.

0: 40, 10 nach halb 9.
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0: Ja, den nächsten Rekordhalter, den suchen wir. Mit der Frage, wer hat die kürzeste Ehe im Land geführt? Ich sage guten Morgen, Katja Möckel und Uwe Fischer.
2: Ja.
0: Und wir fangen am besten bei den Prominenten an. Wir hören gleich Peter Maffay nämlich singen. Und der hat auch große Chancen, hier ganz weit vorne zu landen. Der war, wüsstest du, wie oft er verheiratet war?
2: Nee, keine Ahnung.
0: Er lebt jetzt in fünfter Ehe mit seiner Hendrik hier. Und hat am Anfang auch nicht allzu lange, sagen wir mal, durchgehalten mit der ersten Frau Petra. Kommt auf 4 Jahre. Dann mit Chris auf 5 Jahre. Dann hat er mit Michaela 10 Jahre zusammengelebt. Und Tanja war seine 4. Ehefrau. Das ging dann auch 2015 zu Ende. 5-mal verheiratet. Mhm. Respekt.
2: Naja, wenn es nicht passt, dann...
0: Mit 4 Jahren ist er aber wirklich momentan nicht der Anwärter auf unseren Hitradio RTL Sachsen-Rekord. Die Birgit ist nämlich dran und gibt ein Statement ab.
3: Hallo Hitradio RTL. Meine erste Eheschließung war am 21. November 1981 und die Scheidung dieser Ehe war am 29. Februar 1984, also gerade mal 2,5 Jahre. Liebe Grüße, Birgit.
0: Jo, danke Birgit, dass du ein Zeichen gegeben hast. Das ist momentan die kürzeste Ehe, die wir nachweislich hier vorliegen haben. Ist übrigens schön zu sehen und zu hören, wenn sie dann sagen, ja, bin trotzdem glücklich geworden. Das Leben findet dann immer neue Wege, dass man zu sich selbst findet, zum glücklichen Leben. Das muss man mal mit dazu sagen, freut man sich an.
2: Ja. Also wenn Sie auch so einen Schnellschuss haben, dann...
0: Schnellschuss ist ein schönes Wort.
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8.50 Uhr ist es, 10 vor 9, Hitradio RTL mit Verkehrsinfo von der A72 Richtung Plauen. Zwischen Hartenstein und Zwickau Ost ein defekter LKW auf der Standspur und die neuesten Blitzer in Zwickau am Brückenberg und in Dresden. Superblitzer auf der Strehlener Straße, der Platanenstraße und der Tögelstraße.

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1: Lustiges Lied. Lady Gaga auf Hitradio RTL. Guten Morgen.
2: Guten Morgen.
1: Leipzig hat eine neue Waffenfabrik. Das ging aber verdammt schnell.
2: Die ist so schnell eingezogen, ne?
1: Ganzes Thema in Hitradio RTL aktuell gleich um 9 für Sie.
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3: Mit Stella Stürmer einen schönen guten Tag. Auf der A4 Dresden Richtung Chemnitz sind bei einem Unfall 4 Menschen schwer verletzt worden. Wie die Polizei mitteilte, prallte gestern Nachmittag zwischen Nossen und Siebenlehn ein 51-jähriger Kleintransporterfahrer gegen einen LKW. Er und seine 3 Mitfahrer im Alter von 36 bis 39 Jahren kamen schwer verletzt ins Krankenhaus. Der 41-jährige LKW-Fahrer blieb unverletzt. Am Kleintransporter entstand Totalschaden. Den Sachschaden beziffert die Polizei mit rund 17.000 Euro. Die Autobahn war in Richtung Chemnitz mehr als 2 Stunden gesperrt. Es bildete sich ein rund 20 Kilometer langer Stau. Das ging schneller als gedacht. Die US-Rüstungsfirma Covenant hat nur wenige Wochen nach Bekanntwerden der Pläne ihre neue Waffenfabrik in Leipzig eröffnet, auf dem Gelände einer Logistikfirma an der alten Seehausener Straße. Frank Selig mit den Einzelheiten.
4: Laut der Firmenleitung sollen hier demnächst bis zu 250 neue Jobs entstehen. Gebaut werden Hüllen für neuartige Langstreckenmarschflugkörper mit einer Reichweite von vermutlich mehr als 1000 Kilometern. Eine Art Langstreckendrohne. Starten soll die Produktion voraussichtlich im Januar. 1000 Stück sollen im ersten Jahr produziert werden, später sogar bis zu 5000. Die Ansiedlungspläne hatten in der Stadt für große Diskussionen gesorgt.
3: Baustellen, Verspätungen und Ausfälle. Für viele, die regelmäßig die Deutsche Bahn nutzen, ist das leider Alltag. Am häufigsten ist das marode Schienennetz schuld. Ein neuer sogenannter Infraplan soll transparenter machen, wie die Infrastruktur Schritt für Schritt besser werden soll. Mehr dazu von Fiona Reinhardt.
5: Der Infraplan soll zeigen, welche Maßnahmen in den kommenden 5 Jahren auf der Schiene geplant sind. Bis 2030 stehen hier zum Beispiel die Sanierung, Digitalisierung und Elektrifizierung von Strecken im Fokus. Es geht aber auch um Umbaumaßnahmen an Bahnhöfen, Lärmschutz und den Aus- und Neubau von Bahnstrecken. Einige Punkte sind aber auch noch offen. Zum Beispiel müssen noch Fragen zu einer verlässlicheren Finanzierung geklärt werden.
3: Die Preise von Elektroautos und Verbrennern nähern sich weiter an. Im Durchschnitt kosten die beliebtesten E-Modelle noch gut 2.100 Euro mehr als vergleichbare Benziner oder Diesel. Zu Beginn der Elektromobilität betrug der Unterschied teilweise noch 15.000 Euro. Günstigere Modelle, die staatliche Kaufprämie und hohe Spritpreise sorgen inzwischen für eine deutlich stärkere Nachfrage.
6: Und das schöne Wetter.
7: Ja, das wird nochmal zauberhaft heute und morgen. Nach herbstlichem Frühnebel hat sich die Sonne schon gut zu uns gesellt und sorgt für warme 22 Grad heute maximal. Das heißt wirklich nochmal inhalieren das schöne Wetterchen, denn ab Donnerstag wird es langsam ungemütlicher und Richtung Wochenende auch deutlich kühler.
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9: Und wir haben noch Stau. Auf der B173 Richtung Dresden zwischen Mohorn und Gumbach plus 8 Minuten. Und auch die Schandauer Straße ist dicht zwischen Pirna und Krietschwitz, die B172 plus 10 Minuten. Es wird geblitzt in Görlitz auf der Uferstraße, in Reichenbach auf der B6 Richtung Nieski und in Plauen auf der Friedensstraße.
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2: Da knien wir immer nieder vor Ehrfurcht, wenn wir die Musik abspielen dürfen. Hier sind Katja Möckel und Uwe Fischer.
3: Moin.
2: Und wir starten mit einem fröhlichen Liedchen, das aber gar keinen so fröhlichen Text hat. Es geht nämlich um den Weihnachtsfrieden in Flandern 1914 im Ersten Weltkrieg. The Farm heißt die Band. All Together Now, der Song. Und weil es ja doch ganz schön fröhlich anmutet von der Melodie her, was übrigens auch mal die offizielle Hymne der englischen Fußballnationalmannschaft. Yeah.

0: What Can I Do? Eine coole Mädchenband damals gewesen. Die Course auf Hitradio RTL. Hier laufen die 90er um 9 mit Katja Möckel und Uwe Fischer. Und kriegen wir denn noch die größten Innovationen zusammen in den 90er Jahren? Ist ja in der Unterhaltungselektronik viel passiert zu Hause, was man so dann Neues hatte. Wahrscheinlich das Handy ist die entscheidende Erfindung gewesen. Was kam noch neu? Die DVD dann löste die Videokassette ab. Das MP3-Format wurde erfunden, der MP3-Player damit, hat den Discman abgelöst.
1: In den 90ern, ja, ich das war.
0: Und dann gab es auch in der Playsy die ersten 3D-Grafiken bei den Computerspielen, das hat normal natürlich.
1: So was hatte ich nicht.
0: Diesen Fates gemacht plötzlich. So. Und jetzt brauchen wir bitte 6 Minuten Zeit von Ihnen. 6 Minuten wertvolle Lebenszeit, die Sie hoffentlich gut investieren. Was hat Bob Dylan mit den 90ern zu tun? Erst einmal nichts. Aber dann gab es hier noch eine Band, die haben seinen größten Hit nochmal veredelt. Und das geht eigentlich nicht, weil er endgeil war. Knockin' on Heaven's Door in der Fassung von Guns N' Roses auf Hitradio RTL.

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0: 9.26 Uhr. Und bei uns klingt es gleich so. Tom Jones kommt und R.E.M. Das sind die 90er um 9 auf Hitradio RTL, auch mit keinem Zeit.
1: Kling, klang, du und ich, die Straßen entlang.
0: Kling, klang, das wird Spaß machen, nach der kurzen Werbung.
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2: Ja, nach einem frischen Start gibt's heute wieder feinstes, bestes Herbstwetterchen tagsüber. Heißt konkret bis zu 11 Sonnenstunden und 22 Grad maximal. Holen Sie da das Beste aus diesem Tag mal raus, beziehungsweise spätestens dann morgen, denn ab Donnerstag wird's dann für alle ungemütlicher und langsam, also peu à peu kälter.
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1: Eine Meldung von der Autobahn A4, Chemnitz Richtung Dresden. Zwischen Hainichen und Berbersdorf liegen Reifenteile auf der Fahrbahn. Auf der A13 Richtung Berlin zwischen Karlau und Kittlitz gefährliche Gegenstände auf der rechten Spur. Und zwischen Ortseingang Petersberg und der Grünen Gasse, das ist die alte Hallische Straße, laufen Schafe momentan direkt auf der Fahrbahn. Es wird geblitzt auf der A4 Richtung Görlitz an der Abfahrt Bautzen Ost, in Dresden auf der Pillnitzer Landstraße und in Chemnitz auf der Nefestraße stadteinwärts.
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1: Ja, Katja Möcke für Sie da und Uwe Fischer noch bis 10. Und jetzt kommt eine Frau, die tut mir leid.
2: Weil?
1: Die war die ausgewiesene Solosängerin vom großen Mike Oldfield bei Konzerten und auch bei Studioaufnahmen. Und dann kam, wie das so im Leben ist, die Liebe dazwischen. Dann hat sich da Mike Oldfield in eine gewisse Anita Hegerland verliebt. Den Namen kennen Sie auch noch wahrscheinlich. Und da hat er gesagt, ab jetzt bist du meine Sängerin. Und aus war's mit der Zusammenarbeit zwischen Mike Oldfield und Maggie Riley. Aber solo klingt's ja auch nicht schlecht. Hier ist Every Time We Touch.

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1: Wir freuen uns auf Andreas Friedrich aus Wildenfels.
2: Guten Morgen.
3: Ja, guten Morgen.
2: So, ohne jetzt indiskret zu werden, bist du schon mal geschieden?
3: Ich bin nicht geschieden, nein.
2: Okay, wir suchen ja in dieser Woche hier bei Hitradio RTL die kürzeste Ehe. Also wer hatte die kürzeste Ehe bei unseren Sachsen-Rekorden? Schätz doch mal, wie viele Scheidungen gab es im letzten Jahr?
3: Ich sag mal 130.
2: Hier, deutschlandweit 130?
3: Nee, deutschlandweit sag ich mal 3000.
1: Nee, das sind mehr. Das sind 50.000 Scheidungen mindestens.
2: Also, durchschnittlich dauert eine Ehe hierzu. Wie lange bist du schon verheiratet?
3: Ich bin nicht verheiratet.
2: Gar nicht. Du beabsichtigst das auch nicht?
3: Noch nicht richtig gefunden.
2: Gut, dann bist du noch vermittelbar. Wie der Uwe.
3: Ja.
2: Okay, durchschnittlich dauert eine Ehe hierzulande 14,6 Jahre, bis sie geschieden wird. Und die Scheidungsrate in Deutschland ist offenbar ziemlich konstant im Vergleich zu 2024. Sie gerade mal um 0,6% gestiegen. Insgesamt gab es im vergangenen Jahr 130.053 Scheidungen.
3: Okay.
2: Ist doch schon.
1: Solange es mehr Eheschließungen als Scheidungen gibt in diesem Land, ist alles in Ordnung, würde ich mal sagen.
2: Eheschließungen sind zurückgegangen übrigens.
1: Und lieber ein Ende mit Schrecken als ein Schrecken ohne Ende.
2: Na.
1: Das muss man ja auch mal sagen. Also, möge dir deine Traumfrau am besten heute noch über den Weg laufen, Andreas?
3: Ja.
2: Der Fischer hat den Punkt, aber du gehst nicht leer aus, kriegst unser schönes als Dankeschön, dass du mitgemacht hast. Hitradio RTL rundum glücklich Paket.
3: Oh, das ist schön.
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7: Mit Stella Stürmer einen schönen guten Tag. Seit knapp einer Woche gilt der neue Tankrabatt. Er soll Autofahrer von den hohen Spritpreisen entlasten. Jetzt kommt aber bei vielen die Ernüchterung, der Rabatt verpufft nämlich und macht Tanken nicht günstiger. Im Gegenteil. Diana Kramer berichtet.
8: Ging zuerst gut los. Zum Start am 1. Oktober sanken die Preise an vielen Tankstellen schon nach Mitternacht. Einige Tage später ist davon aber kaum noch etwas übrig. Die Entlastung durch die Energiesteuersenkung schmilzt wieder zusammen, heißt es vom ADAC. Der Liter Super E10 unter 2 Euro, die absolute Ausnahme. Eine offensichtliche Begründung dafür hat der ADAC aber nicht, da sich Ölpreis und Euro-Dollar-Wechselkurs nur wenig verändert haben.
7: In Barcelona haben wieder tausende Menschen gegen die Wohnungsnot protestiert. Die Behörden sprachen von 20.000 Teilnehmern, die Veranstalter von 120.000. Die Demonstration verlief weitgehend friedlich. Spaniens Regierungschef Sanchez hatte zuvor Neuwahlen für den 29. November angekündigt, nachdem zwei Vorhaben gegen die Wohnungsnot im Parlament gescheitert waren. Für die weitere Planung und den Bau der sächsisch-thüringischen Zwei-Länder-JVA in Zwickau wird ein neuer Generalunternehmer gesucht. Beim Vergabeverfahren laufe derzeit die Verhandlungsphase. Das teilte uns der Staatsbetrieb SIB auf Anfrage mit. Der Zuschlag soll im ersten Quartal kommenden Jahres erteilt werden. Geplant ist, ab Mitte 2027 die Mängel zu beseitigen und die bestehenden Gebäude fertigzustellen, und zwar bis 2030. Der Semper Opernball hat ein neues Traumduo. Die Veranstaltung in knapp 4 Monaten wird von der WM-Sportexpertin Esther Sandlacek und Riccardo Simonetti moderiert. Der neue Glitzermoderator mit den markanten langen Haaren und Bart will auch seinem Outfit zum Ball eine Dresdner Note geben.
9: Also ich fände es total toll, wenn ich was von einem lokalen Designer oder einer lokalen Designerin aus Dresden tragen könnte. Also wenn ich jemanden finde, der irgendwie außergewöhnliche Klamotten macht. Ich habe vorhin schon die Designerin kennengelernt, die die Kleider für die Debütantinnen macht. Vielleicht könnte ich was mit ihr zusammen machen und das fände ich ganz schön, weil ich gerne eben DesignerInnen trage, die einen lokalen Bezug haben zu den Veranstaltungen, die ich besuche.
7: Görlitz erinnert heute an die friedliche Revolution von 1989. Anlass ist der kommunale Gedenktag am 6. Oktober. Um 18 Uhr gibt es dazu eine ökumenische Andacht in der Frauenkirche, wo vor 37 Jahren das erste Görlitzer Friedensgebet stattfand.
10: Das ist Radio RTL Sachsenwetter 1a heute wieder. Also nichts mehr mit Nebel, sonnig und trocken. So geht's den ganzen Tag weiter. 13 bis 16 Grad sind's schon und bis zu 23 werden's maximal noch. Auch morgen nochmal so schön mild. Anfangs mehr Wolken und auch Nebel wird da nochmal ein Thema sein. Dann aber setzt sich die Sonne wieder durch und ab Donnerstag, da wird's dann wechselhafter, nasser und auch kühler.
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10: Achtung, A9 Leipzig Richtung Nürnberg. Wir haben zwischen Dreußig und Eisenberg und auch in der Gegenrichtung zwischen Eisenberg und Dreußig jeweils einen defekten LKW auf der Standspur stehen. Dann liegen Reifenteile auf der A4 Chemnitz Richtung Dresden zwischen Hainichen und Berbersdorf. A14 Leipzig Richtung Dresden zwischen Grimma

0: verschmutschen, aufpassen in der Baustelle, ein kaputter LKW. Da ist eine Spur nur frei, deswegen staut sie es auch. Und geblitzt wird auf der A4 Bautzen Richtung Görlitz an der Abfahrt Bautzen Ost. In Kunnewitz Richtung Weinhübel. B6 in Reichenbach Richtung Niesky, dann Görlitz, Uferstraße in Höhe der Ochsenbastei, Plauen, Friedensstraße stadtauswärts. Wir haben die Superblitzer in Dresden, Töglerstraße stadtauswärts, 30er-Zone und Drehlender Straße und Platanenstraße jeweils stadteinwärts bei Tempo 30. Dann Leipzig, die Marschner Straße Richtung Käthe-Kollwitz-Straße. Es blitzt in Zwickau am Brückenberg stadtauswärts und wir haben eine Abstandsmessung hier heute noch auf der A72 Richtung Chemnitz zwischen Zwickau-Ost und Hartenstein auf der Zugbrücke.
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0: 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Und jetzt kommen Sie mit rein in den Dienstagvormittag. You Came gibt's von Kim Wilde.
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Lola Young haben Sie da gerade gehört mit Messi. Hitradio RTL ist an Ihrer Seite hier am Dienstagvormittag. In 2 Minuten haben wir es 11:30 und dann wird's herzerwärmend.

0: von Mr. Phil Collins hier bei Hitradio RTL. Da bekommen Sie 80er, 90er, 100% Sachsen-Sound.
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7: Na dann, werfen wir doch mal einen Blick auf das schöne Hitradio RTL Dienstagswetter. Wir haben 16 Grad in Freiberg, 15 in Geier und aktuell 15 Grad in Siebnitz. Dazu überall die Sonne draußen. Es gibt blauen Himmel, kaum Wolken, trocken dazu überall. Und das bleibt heute auch noch mal den ganzen Tag. Leichter Wind dazu und Temperaturen schaffen es nachher auf 19 bis 23 Grad. Auf dem Fichtelberg ist bei etwa 17 Grad dann zick. Morgen auch noch mal ähnlich schön, anfangs ein bisschen neblig, trüb, ein paar Wolken mischen damit. Im Laufe des Tages zeigt sich die Sonne dann aber wieder öfter und es geht nochmal rauf bis auf 23 Grad. Unbedingt mitnehmen und genießen, denn ab der zweiten Wochenhälfte gibt es die Wetterwende. Dann wird es frischer, nasser und kühler mit bis zu 17 Grad.
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7: Eine Meldung haben wir von der A14, Leipzig Richtung Dresden. Da steht ein kaputter LKW zwischen Grimma und Mutschen in der Baustelle. Deswegen ist eine Spur nur frei. Und es stockt aktuell auf der B92 zwischen Plauen und Greiz. Brauchen sie etwa 11 Minuten länger. Die neuesten Blitzer auf der A4 Dresden Richtung Görlitz, Höhe der Abfahrt Bautzen Ost. Dann B6 in Reichenbach Richtung Niesky, Görlitz, Uferstraße Höhe Ochsenbastei. Es blitzt in Kunnawitz Richtung Weinhübel. Dann Dresden frisch auf der Röbelstraße statt einwärts in der 30er-Zone, dann kann Roland, Leipzig, Marschner Straße Richtung Käthe-Kollwitz-Straße, in Zwickau am Brückenberg statt auswärts und A72 Richtung Chemnitz, da wird heute der Abstand gemessen zwischen Zwickau-Ost und Hartenstein.
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0: Samstagvormittag, 10.44 Uhr. Hier gibt es 80er, 90er, 100% Sachsen-Sound bei Hitradio RTL. Und bei uns gibt es auch das hier.
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0: Auf der Spur nach der kürzesten Ehe in Sachsen finden wir raus in dieser Woche. Und da sind wir schon bei nur 2,5 Jahren Ehe angekommen, die Birgit angegeben hat. Und auch Lisa Thiele aus Bannewitz, du kommst ebenso auf diesen Zeitraum, ja?
2: Genau.
0: So, und du bist ja, das darf ich verraten, noch sehr jung mit 31.

0: Ja,
1: so,
0: richtig, ganz
1: erzähl
0: genau.
1: Erzähl mal, wann hast du geheiratet und wie ging es dann weiter?
0: Am 8.7.22 haben wir in Moritzburg geheiratet damals und ja, alles glücklich, Haus gekauft und ja, nach einem halben Jahr war es halt leider vorbei.
1: Ui,
0: ja,
1: das ging das fix.
0: Das ging ganz fix, also innerhalb eigentlich schon von einem Monat hätte man das eigentlich merken können, aber wir waren 8 Jahre zusammen. Von daher war das nie so vorhersehbar und ja, im Januar hatten wir uns dann getrennt und das Trennungsjahr lief dann und dann hatten wir uns am 3. Dezember 2024 scheiden lassen.
1: Okay, da wart ihr euch aber dann beide einig oder ging das so dann von deiner Richtung, höre ich so ein bisschen raus, oder?
0: Die Trennung ging aus von meiner Richtung aus, ja.
1: Das aber ist
0: dann aber die Scheidung konnten wir uns einigen.
1: Okay, na wenigstens was, ne? Das ist erstaunlich, dass viele Paare oft lange zusammen sind, bevor sie dann heiraten. Und wenn es dann der Fall ist, kommt es doch irgendwie anders. Lisa, magst du vielleicht ein bisschen andeuten, woran es gescheitert ist?
0: Ja, ich hoffe, er hört mir zu. Also, ja, nee, es ist halt einfach in eine Sucht reingerutscht. Also das ist vorher schon so gewesen, was ich leider nicht gesehen habe, beziehungsweise vielleicht auch übersehen habe. Ein paar Geschichten, die da gelaufen sind, leider.
1: Ganz
0: ein Hauskauf, würde ich jetzt denken, zu viel Stress. Und das hat er dann halt, naja, betäubt, ja.
1: Okay, verstehe. Ja. Bist du inzwischen wieder happy? Geht's dir gut?
0: Ja, mir geht's gut. Ich habe Freund und Kind und alles schön. Es ist ja zum Glück, wir wurden dann geschieden noch rechtzeitig.
1: Sehr gut.
0: Bevor mein Kind gekommen ist, ja.
1: Wunderbar. Und dann geht jetzt alles seinen richtigen Gang. Lisa, wünschen wir dir von Herzen alles Gute, ja, und eine schöne restliche Woche natürlich.
0: Ja, vielen Dank, ebenso.
1: Also bei Lisa Thiele aus Bannewitz hat's Eheglück nur 2,5 Jahre knapp gehalten. Im Moment ist das aber Hitradio RTL Sachsen rekordverdächtig. Es sei denn, Sie bieten weniger, dann melden Sie sich bitte bei uns und melden Sie sich gerne auch einfach online an hitradio-rtl.de.
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0: Meisterburg und The Lady in Red hier bei Hitradio RTL. 3 Minuten vor um 11. Gleich nach den Themen des Tages in den Hitradio RTL Nachrichten gibt's Taylor Swift mit The Fate of Ophelia und das hier haben wir außerdem. Bon Jovi rockt mit uns. Das letzte bisschen Dienstagvormittag gleich mit Living on Prayer. 80er, 90er, 100% Sachsen-Sound. 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
2: Mit Stella Störmer einen schönen guten Tag. Der frühere Chef des Bundesnachrichtendienstes August Hanning ist wegen Spionageverdachts festgenommen worden. Die Vorwürfe: Ausspähen von Landesgeheimnissen, Landesverrat und Spionage für eine fremde Macht. Hanning soll von einem früheren BND-Mitarbeiter geheime Infos gegen Geld gekauft und für seine Beratertätigkeit weiterverkauft haben. Er war von 1998 bis 2005 Chef des BND. Einen Monat nach der Landtagswahl gehen heute wieder viele Blicke nach Sachsen-Anhalt, denn es ist die erste Sitzung des neu gewählten Parlaments. Auf dem Programm steht auch die Wahl des Landtagspräsidenten. Weil die AfD stärkste Kraft ist, hat sie das Vorschlagsrecht. Begleitet wird die Sitzung von Protesten. Simon Kremer berichtet aus Magdeburg.
3: Der Landtag mitten in der Innenstadt von Magdeburg ist mit Polizeigittern weiträumig abgesperrt und dutzende Polizeiautos stehen davor und in den angrenzenden Straßen. Denn auf der ersten Landtagssitzung nach der Wahl in Sachsen-Anhalt liegt ein ganz besonderer Fokus. Denn zum ersten Mal könnte in Deutschland ein Landtagspräsident der AfD gewählt werden. Als Chef der Landtagsverwaltung hat er viele Befugnisse und gilt als ranghöchster Politiker des Landes.
2: Zwei Jugendliche sollen Steine von einer Autobahnüberführung auf die A72 geworfen haben. Die Polizei ermittelt gegen einen 14- und einen 13-Jährigen.
4: Am Sonntagmittag hatte zwischen Stolberg West und Nord ein Stein einen VW getroffen. Die Fahrerin hatte zwei dunkel gekleidete Personen auf der Brücke gesehen. Die Beschreibung führte die Ermittler zu den Jugendlichen. Untersucht wird nun, ob die beiden auch in Verbindung mit ähnlichen Vorfällen am Samstag stehen. Da wurde ein Skoda von einem Gegenstand getroffen und beschädigt, ein Transporter ebenfalls beworfen, aber verfehlt. Sandra Petzold, Nachrichtenredaktion.
2: Zum 13. Mal in Folge hat die Leipziger Messe den Service Champion erhalten. Das ist eine Auszeichnung, die der Messe und ihrem Angebot eine besonders hohe Qualität bescheinigt. Entscheidend seien kurze Wege, feste Ansprechpartner und Lösungen für jede Art von Anforderungen, so die Geschäftsführung. Vergeben wird die Auszeichnung von der Firma Service Value zusammen mit der Tageszeitung Die Welt auf Grundlage von Kundenbewertungen.
5: Das Hitradio RTL Sachsenwetter, und das können wir heute auch wirklich top bewerten. Da ist überall die Sonne am Start und die bleibt uns bis zum Abend wieder erhalten. Das gibt 23 Grad maximal, auf dem Fichtelberg auch bis zu 17. Ein leichter Wind dazu und das war's. Also kaum Wolken, blauer Himmel, kein Regen. Auch morgen nochmal schön, anfangs noch ein bisschen trüb mit teilweise Nebelfeldern und Wolken. Im Laufe des Tages wird's aber immer freundlicher und immer sonniger. Das bleibt nochmal schön mild und ab Donnerstag, da macht sich dann das Herbstwetter von der anderen Seite mal bemerkbar. Das wird unbeständig mit Regenschauern, eventuell auch einzelnen Gewittern. Dann legt der Wind zu und mit den Temperaturen geht's auch erstmal bergab.
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5: So, der Blick auf die Straßen. Eine Meldung haben wir von der A14 Leipzig Richtung Dresden. Zwischen Grimma und Mutschenklemms. Schuld dran ist ein defekter LKW in der Baustelle. Deswegen ist eine Spur nur frei. Und ab Klinger gibt's derzeit etwa 5 Kilometer Stau. Heißt für sie 13 Minuten Zeitverlust. Dann wird geblitzt auf der A4 Dresden Richtung Görlitz an der Abfahrt Bautzen Ost. B101 von Freiberg Richtung Nossen. Der Superblitzer in Kleinwaltersdorf an der Bushaltestelle. In Kunnawitz Richtung Weinhübel. Es blitzt in Dresden, Fröbelstraße stadteinwärts in der 30er-Zone. Dann Leipzig-Marschner Straße Richtung Käthe-Kollwitz-Straße. In Zwickau auf der Werdauer Straße am BMW-Autohaus stadteinwärts kurz hinter der Bushalte. Und eine Abstandsmessung hier heute noch auf der A72 Richtung Chemnitz zwischen Zwickau-Ost und Hartenstein von der Zugbrücke aus.
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5: So, ich würde sagen, nichts wie rein in die letzte Stunde vom Dienstagvormittag. Wir haben die Extraladung an Musik für Sie. 80er, 90er, 100% Sachsen-Sound, unter anderem gleich mit Ed Sheeran. Wir haben

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1: Und da haben wir es halt, 12 Hitradio RTL mit dem Sachsenwetter. Das ist fantastisch heute, wirklich goldener Herbst, 18 Grad in Chemnitz, wir haben 16 Grad in Frauenstein, 18 Grad in Ostling und überall herrlich sonnig, überall trocken und dabei bleibt das heute auch. Temperaturen gehen bis auf 23, vielleicht sogar 24 Grad rauf, auf dem Wichtelberg sind sogar bis zu 17 Grad drin, dazu höchstens mal eine leichte Brise. Morgen auch nochmal schön, anfangs zwar noch ein paar Wolken mit dabei, stellenweise hält sich auch nochmal Nebel, aber dann verzieht sich das Ganze trübe und die Sonne macht sich Platz. 18 bis 23 Grad, saugen Sie das nochmal auf und ein, denn ab Donnerstag wird es unbeständig, da wird es nass und frisch, 12 bis 17 Grad.
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1: A13 Dresden Richtung Berlin, zwischen Bronco und Karlau ein defekter LKW auf der rechten Spur. A14 Leipzig Richtung Dresden, da haben wir eine LKW-Panne zwischen Grimma und Mutschen, das Ganze auch noch in der Baustelle. Deswegen ist eine Spur auch nur frei und etwa 6 Kilometer Stau dadurch ab Klinger, heißt für Sie 15 Minuten Zeitverlust. Dann wird geblitzt auf der B101 von Freiberg Richtung Nossen, der Superblitzer in Kleinwaltersdorf an der Bushaltestelle. Kunnerwitz Richtung Weinhübel, es blitzt in Dresden auf der Fröbelstraße stadteinwärts in der 30er-Zone. Dann Leipzig-Marschner-Straße Richtung Käthe-Kollwitz-Straße. In Zwickau auf der Werdauer am BMW-Autohaus stadteinwärts kurz hinter der Bushaltestelle. Und eine Abstandsmessung auf der A72 Richtung Chemnitz zwischen Zwickau-Ost und Hartenstein.
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0: James Harvest, Life is for Living. Hier ist Hitradio RTL und Achtung bitte auf der A13 Dresden Richtung Berlin zwischen Großrächen und Bronco. Hier liegen Reifenteile auf der Fahrbahn.
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2: Mit Stella Störmer einen schönen guten Tag. Bei einem Verkehrsunfall auf der B175 bei Waldenburg sind gestern Nachmittag zwei Frauen schwer verletzt worden. Nach Angaben der Polizei geriet eine 72-jährige Kia-Fahrerin in einer Rechtskurve auf die Gegenspur und stieß mit dem Skoda einer 60-Jährigen zusammen. Durch die Wucht des Aufpralls wurde der Skoda rückwärts in ein Waldstück geschleudert, der Kia zurück auf seinen eigentlichen Fahrstreifen. Die Bundesstraße war wegen der Rettungs- und Bergungsarbeiten über 3 Stunden voll gesperrt. Das ging schneller als gedacht. Die US-Rüstungsfirma Covenant hat nur wenige Wochen nach Bekanntwerden der Pläne ihre neue Waffenfabrik in Leipzig eröffnet, auf dem Gelände einer Logistikfirma. Frank Selig mit den Einzelheiten.
3: Laut der Firmenleitung sollen hier demnächst bis zu 250 neue Jobs entstehen. Gebaut werden Hüllen für neuartige Langstrecken-Marschflugkörper mit einer Reichweite von vermutlich mehr als 1000 Kilometern, eine Art Langstreckendrohne. Starten soll die Produktion voraussichtlich im Januar. 1000 Stück sollen im ersten Jahr produziert werden, später sogar bis zu 5000. Die Ansiedlungspläne hatten in der Stadt für große Diskussionen gesorgt.
2: Es ist ein weiter Rückschlag für die deutsche Wirtschaft. Im August sind deutlich weniger Aufträge in der Industrie eingegangen. Das Statistische Bundesamt spricht von einem Rückgang um fast 11%. Experten hatten nur mit 1% gerechnet. Grund sind vor allem weggebrochene Großaufträge für Militärfahrzeuge, Flugzeuge, Schiffe und Züge. Schüler, Studierende, Eltern. In Frankreich protestieren immer mehr Menschen für bessere Ausstattung in Schulen, mehr Lehrer und kürzere Schultage. Auch Lehrkräfte und Gewerkschaften haben sich mittlerweile angeschlossen. Heute soll es eine große Demonstration in Paris geben. Allein im Großraum der Hauptstadt bleiben 200 Schulen zu. Seit einer Woche laufen die Demos in verschiedenen französischen Städten. Dabei gab es auch gewaltsame Ausschreitungen.
4: Freundlichst ist das Hitradio RTL Sachsen-Wetter heute mit jetzt 19 Grad in Königsbrück. Wir haben 17 Grad in Marienberg und 19 Grad in Grimma. Die 20 sind gleich geknackt und dann geht's noch rauf bis auf stellenweise 23, vielleicht sogar 24 Grad. Auch auf dem Fichtelberg heute 17 Grad, der Topwert, dazu sonnig und trocken bis zum Abend. Auch in der Nacht macht sich noch kein Regen breit. 10 bis 4 Grad allerdings die Tiefstwerte, also das wird ab dem Abend schon ganz schön kalt, das ist spürbar. Morgen nochmal ein schöner, milder Herbsttag, 18 bis 23 Grad. Anfangs hält sich ein bisschen Nebel, da sind ein paar Wolken dazu unterwegs. Im Laufe wird es dann aber auflockern und freundlicher mit Sonne. Und ab Donnerstag dann die Wetterwende.
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4: A13 Dresden Richtung Berlin. Vorsicht bitte, es liegen Reifenteile rum zwischen Großrechen und Bronco. A14 Leipzig Richtung Dresden. Der defekte LKW zwischen Grimma und Mutschen, der ist weg. Hier stockt's aber noch ab Klinger. Im Moment noch eine Viertelstunde Zeitverlust. So, und dann dicker Stau auf der B2 in Leipzig. Beidseitig kurz nach der Auffahrt einer neuen Messe bis kurz vor der A14 Abfahrt Gohlis. Dann wird geblitzt auf der B101 von Freiberg Richtung Nossen. Hier steht der Superblitz in Kleinwaltersdorf an der Bushaltestelle. Von Reichenberg kommend Richtung Radebeul auf der Lößnitz-Grundstraße in der 30er-Zone. Dresden, Fröbelstraße stadteinwärts, auch bei Tempo 30. Und es blitzt in Zwickau-Werdauer Straße am BMW-Autohaus stadteinwärts, hier kurz hinter der Bushaltestelle.
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4: Juhu, hi zusammen, schönen Dienstagmittag. Wir haben es kurz nach 12 und der Mario hat noch was.
8: Hallo, der Mario hier. Ein Blitzer zwischen Ruhland und Guteborn, in Richtung Guteborn. Der steht nach wie vor. Danke.
4: Da sagen wir danke fürs Bescheid geben, wenn Sie auch noch was entdecken. 0351 5000 2000. Einfach fix eine WhatsApp schicken. Gute Fahrt allen.
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0: Lady Gaga, Hold My Hand, hier bei Hitradio RTL um 12.27 Uhr am Dienstagmittag. Frischer Unfall gerade passiert in Diepoldiswalde. Die Reichstätter Straße ist zwischen Ortseingang und Friedrich-Engels-Straße daher voll gesperrt. Hier bitte möglichst weit umfahren den Bereich. Wir gucken gleich genau auf die Straßen und danach gibt's das hier. Blue System. My Bad is Too Big, 80er, 90er, 100% Sachsen-Sound, gleich bei Hitradio RTL nach halb.
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2: So, gleich eine Minute nach 12:30 das Hitradio RTL Sachsenwetter. Was ein toller sonniger Dienstag. Es gibt kaum Wolken, es gibt kein Regen, es gibt Temperaturen bis zu 24 Grad stellenweise. Und morgen auch nochmal schön. Anfangs zwar dichte Wolken, zum Teil auch nochmal Nebel, aber dann wird es immer freundlicher und die Sonne setzt sich wieder durch. 18 bis 23 Grad nochmal zum Genießen. Ab Donnerstag dreht sich's goldene Herbstwetter dann. Auf nass und deutlich frischer.
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2: A13, Dresden Richtung Berlin, da lagen Reifenteile erst noch rum zwischen Großrieschen und Bronco, deswegen staut sie es hier auch. Die Polizei hat jetzt die rechte Spur gesperrt. A72, Zwickau Richtung Plauen, ein defekter LKW zwischen Reichenbach und Plauen Ost. Auch hier ist die rechte Spur blockiert, zudem auch die Standspur. Reifenteile auf der Fahrbahn mit Radwechsel auf der Fahrerseite, also Achtung. Dann dicker Stau auf der B2 in Leipzig, und zwar beidseitig, von kurz nach der A14 Auffahrt Messegelände bis Leipzig-Mitte, Abfahrt Essener Straße. In Diepoldeswalde ist die Reichstätter Straße jetzt voll gesperrt zwischen Ortseingang und Friedrich-Engels-Straße nach einem Unfall. Und es dauert länger auf der B172 in Pirna, auf der Schandauer Straße zwischen der Struppener Straße und Krietschwitz. Da geht es gerade nur stockend vorwärts. Ebenso auf der B173 zwischen Pirk und Plauen Ost locker mal 10 Minuten mehr einplanen. Es blitzt zwischen Ruhland und Guteborn, dann von Reichenberg kommend Richtung Radebeul auf der Lößnitz Grundstraße in der 30er-Zone, danke an Karl. Zwickau, Werdauer Straße am BMW-Autohaus statt einwärts, kurz hinter der Bushaltestelle. Und Nick hat noch einen entdeckt, vielen Dank. In Leipzig, Berliner Straße statt einwärts, da lauert ein grauer Caddy.
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John Paul auf Hitradio RTL, St. Elmo's Fire, Man in Motion. Damit 80er, 90er, 100% Sachsen-Sound hier zum sonnigen Dienstagmittag und weiter geht's gleich echt sächsisch. Purple Disco Machine steht in Startlöchern und hat vor gerade mal ein paar Stunden ein neues Album und eine Deutschland-Tour im Oktober 2027 angekündigt. Cosmotropia heißt sein dann viertes Studioalbum, kommt am 30. April raus und damit zieht er musikalisch ins Weltall. Also sein gewohnter Disco-Sound geht dann mehr in Richtung Cosmic Disco und Space Rock. Da darf man sehr gespannt sein. Dazu kann im Herbst nächsten Jahres auch gleich live gefeiert werden bei der großen Europa-Tour inklusive 6 Deutschland-Konzerten, unter anderem am 14. Oktober 2027 in Leipzig im Haus Auensee. Hier kommt er jetzt auf Hitradio RTL mit Hypnotized auf Hitradio RTL.

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1: Dragon Boneman mit Human. Sie hören hier Radio RTL. Ich bin Ari, wünsche einen schönen, hoffentlich entspannten Dienstagmittag. Vorsicht ist auf der A72 geboten, Zwickau Richtung Plauen. Hier eine LKW-Panne zwischen Reichenbach und Plauen Ost. Rechte Spur und Standspur sind blockiert. Da liegen Reifenteile rum und es läuft der Radwechsel auf der Fahrerseite. Also Achtung dort. Gleich alles, was heute wichtig ist, an diesem 6. Oktober 2026. Und dann geht's wunderschön weiter.
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1: Unter anderem mit Unheilig und Getanzt werden darf auch. So nämlich geht's rein in den Dienstagnachmittag. Gleich mit Flashdance, What a Feeling aus dem Film Flashdance. Irene Cara hier bei Hitradio RTL 80er, 90er, 100% Sachsen-Sound.
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14: Mit Anke Wolf, guten Tag. Zum ersten Mal stellt die AfD in Deutschland einen Landtagspräsidenten. Das Landesparlament von Sachsen-Anhalt hat den 35 Jahre alten Tobias Rausch im ersten Wahlgang in das höchste Amt des Landes gewählt. 48 Abgeordnete haben für ihn gestimmt, 29 gegen ihn. Außerdem gab es 5 Enthaltungen. Die Wahl zum Ministerpräsidenten soll im Dezember sein. Der frühere Chef des Bundesnachrichtendienstes, August Hanning, ist wegen Spionageverdachts festgenommen worden. Die Vorwürfe? Ausspähen von Landesgeheimnissen, Landesverrat und Spionage für eine fremde Macht. Hanning soll von einem früheren BND-Mitarbeiter geheime Infos gegen Geld gekauft und für seine Beratertätigkeit weiterverkauft haben.

0: Hanning war von 1998 bis 2005 BND-Chef. Der Wiederaufbau der 2023 abgebrannten Stadtkirche in Großröhrsdorf im Kreis Bautzen, gut 30 Kilometer von Dresden entfernt, könnte ab Mitte kommenden Jahres beginnen. Der Entwurf für den Neubau ist fast fertig. Voraussetzung ist eine Baugenehmigung, die im ersten Quartal 2027 vorliegen soll. Matthias Zilch.
1: Geplant ist ein heller, flexibel nutzbarer Innenraum für bis zu 300 Menschen. Dazu kommen ein Kirchencafé, ein Begegnungsgarten und ein Bereich für Kinder. Die Kosten für den Neubau werden auf rund 35 Millionen Euro geschätzt. Für den Wiederaufbau sind bislang mehr als 555.000 Euro Spenden zusammengekommen.
0: Gute Nachrichten für den Schulsport in Meißen. Am Franziskaneum fällt der Startschuss für ein lang ersehntes Großprojekt. Die Schule erhält eine hochmoderne Dreifeldsporthalle. Heute Nachmittag wird dafür der erste Spatenstich gesetzt. Rund 10 Millionen Euro wurden für den Bau veranschlagt. In Frankfurt am Main startet heute die Buchmesse. Erstmal dürfen nur Fachleute rein, am Freitag dann alle. Tausende Aussteller präsentieren ihre Neuheiten. Jedes Jahr gibt's ein Ehrengastland. Diesmal ist es Tschechien. Die Veranstalter erwarten bis Sonntag mehr als eine 250.000 Besucher.
2: Das Radio RTL Sachsenwetter kann sich absolut sehen lassen. Genießen Sie es vor allem, wenn Sie können. Es wird bis zum Abend schön sonnig bleiben. Es bleibt auch trocken. Da sind kaum Wölkchen unterwegs, 19 bis 24 Grad, die super Werte dazu. Und auch in der Nacht, da ist es erst klar, später kommen dann so ein paar Wolken rein, es bleibt aber trocken, wird aber recht frisch. 10 bis 4 Grad die Tiefstwerte. Morgen dann nochmal mild mit bis zu 23 Grad, anfangs Wolken und Nebelfelder, später immer mehr Sonne. Und ab Donnerstag, da ist dann wieder mal mit Regen zu rechnen und es wird kühler, 12 bis 17 Grad nur noch.
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2: A14 Halle Richtung Leipzig. Vorsicht bitte zwischen Leipzig Nordost und Leipzig Ost. Ein defekter LKW auf der rechten Spur und der Standspur. Hier mit Reifenteilen auf der Fahrbahn und einem Radwechsel auf der Fahrerseite. Genau das gleiche Problem haben wir auch auf der A72 Zwickau Richtung Plauen. Zwischen Reichenbach und Plauen Ost bitte Vorsicht. Dann Stau auf der B2 in Leipzig. Beidseitig von kurz nach der A14 Auffahrt Messegelände bis Mitte. Außerdem klemmt es im Kreis Elbe-Elster zwischen der B101 in Beutersitz Bahnhof und Wildgrube Bahnhof. Da haben wir eine ungesicherte Unfallstelle und die Reichstätter Straße in Diepoldiswalde ist gesperrt nach einem Unfall zwischen Ortseingang und Friedrich-Engels-Straße. Es blitzt zwischen Ruhland und Guteborn Richtung Guteborn, dann von Reichenberg nach Radebeul auf der Lößnitz-Grundstraße, 30er-Zone. Leipzig, hier ist es die Berliner Straße stadteinwärts, ein grauer Caddy steht dort und es blitzt auch auf der Max-Liebermann-Straße stadteinwärts in Höhe der Olbrechtstraße.
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2: Hallo zusammen, Tag 2 der neuen Woche. Es geht in den zweiten schönen Nachmittag rein jetzt. Und wir sind Stand jetzt bei 2,5 Jahren in Sachen kürzeste Ehe. Das ist der gesuchte Hitradio RTL Sachsen-Rekord in dieser Woche. Geht um 500 Euro. Und wenn Sie 2,5 Jahre unterbieten können, dann unbedingt melden. Machen Sie mit in unserer Hitradio RTL App oder online über die Homepage.
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0: Mit Read All About It. Hier ist Hitradio RTL und Vorsicht bitte im Kreis Elbe-Elster zwischen Falkenberg-Elster und Übigau ist nach einem Unfall jetzt voll gesperrt. Gleich gibt's das hier. Passt zum Wetter, ne? Ein bisschen Sonnenschein aus dem Radio gleich von Blondie. The Tide is High nach 13:30. 80er, 90er, 100% Sachsen-Sound.
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1: Aus Hitradio RTL Sachsenwetter. Ach ja, ist schön. So könnte es weitergehen. Geht's auch erstmal noch, heute und morgen. Und dann müssen wir mal gucken. Also, wir haben jetzt Temperaturen um die 20, 21 Grad an den meisten Stellen. 23, 24 Grad sind maximal drin. Auf dem Fichtelberg heute auch bis zu 17 Grad. Das

0: kann es ein bisschen dichter bewölkt und auch neblig trüb sein. Das wird sich dann aber rasch wieder auflösen. Also es wird immer freundlicher im Laufe des Tages. Da boxt sich die Sonne wieder gut durch. 18 bis 23 Grad und ab der zweiten Wochenhälfte, ab Donnerstag dann, wird es doch ziemlich unbeständig. Da sind Regenschauer und auch einzelne Gewitter dabei. Und es wird frischer, maximal noch 20 Grad im Flachland. Ansonsten 12 bis 17 höchstens.
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0: Der Blick auf die Straßen, A14 Halle Richtung Leipzig, zwischen Leipzig Nordost und Leipzig Ost. Ein defekter LKW, die rechte Spur und Standspur sind blockiert. Dort lagen erst Reifenteile rum und es läuft der Radwechsel auf der Fahrerseite. Das gleiche Problem haben wir nochmal auf der A72 Zwickau Richtung Plauen, zwischen Reichenbach und Plauen Ost. Vorsicht dort. Dann stockt es immer noch gut im Stadtverkehr Leipzig. B2 Maximilianallee zwischen der Essener Straße und Messeallee brauchen sie locker 12 Minuten länger. Es gibt eine ungesicherte Unfallstelle im Kreis Elbe-Elster zwischen B101 in Beutersitz-Bahnhof und Wildgrube-Bahnhof und zwischen Falkenberg-Elster und Übigau nach einem Unfall jetzt Vollsperrung. Außerdem Unfallsperrung in Diepoldeswalde, betrifft die Reichstätter Straße zwischen Ortseingang und Friedrich-Engels-Straße und es wird rutschig durch eine Ölspur auf der Straße von Lugau Richtung Chemnitz in Höhe der A72 Auffahrt Stolberg Nord. Dann blitzt es in Neustadt in Sachsen am Abzweig Polens. Hier wird gelasert. Außerdem in Bad Schandau auf der Kirnitztalstraße. Zwischen Roland und Guteborn stehen sie. Und in Leipzig Berliner Straße stadteinwärts. Max-Liebermann-Straße stadteinwärts, Höhe der Olbricht-Straße und Prager Straße. Frisch aufgebaut der Superblitzer stadtauswärts vom Technischen Rathaus.
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0: Thema diese Woche. Wer hatte die kürzeste Ehe in Sachsen? Geht um den neuen Hitradio RTL Sachsen-Rekord und 500 Euro Prämie. Mitmachen dafür gerne und unbedingt sogar auf unserer Seite oder über unsere Hitradio RTL App. Aktuell stehen wir bei 2,5 Jahren, die zwischen Hochzeit und Scheidung liegen. Und die Scheidung auch heute Morgen im Gespräch in der Hitradio RTL Morning Show mit Uwe Fischer und Katja Möcke.
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0: Andreas Friedrich aus Wildenfels, ungeschieden und nicht verheiratet. Und unser Uwe haben von unserer Katja heute diese Frage gestellt bekommen.
2: Schätzt doch mal, wie viele Scheidungen gab es im letzten Jahr?
3: Ach, deutschlandweit sag ich mal 3000.
4: Nee, das sind mehr. Das sind 50.000 Scheidungen mindestens.
2: Also, durchschnittlich dauert eine Ehe hierzulande 14,6 Jahre. Bis

0: geschieden wird. Insgesamt gab es im vergangenen Jahr 130.053 Scheidungen. Der Fischer hat den Punkt, aber du gehst nicht leer aus, kriegst unser schönes als Dankeschön, dass du mitgemacht hast. Hitradio RTL rundum glücklich Paket.
1: Oh, das ist schön.
2: Ja, können sie auch haben. Das oder 50 Euro, wenn sie näher dran liegen. Auf jeden Fall gern mal mitmachen, können nur gewinnen. Hitradio RTL.de.
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13: Mit Anke Wolf. Schönen guten Tag. Er ist jetzt der protokollarisch ranghöchste Politiker in Sachsen-Anhalt. Tobias Rausch von der AfD ist zum Landtagspräsidenten gewählt worden. Es ist das erste Mal, dass die Partei einen Parlamentschef stellt. Der 35-jährige Rausch hat bei der Abstimmung 48 Ja-Stimmen bekommen. 29 Abgeordnete haben gegen ihn gestimmt, 5 haben sich enthalten. Die Kürzungspläne bei der S-Bahn im Umland von Dresden rufen die Dresdner Stadträte auf den Plan. Sie befürchten, dass damit eine gefährliche Abwärtsspirale in Gang gesetzt wird. Besonders die Streichung der S3 von Tharandt bis Freiberg sei ein harter Schlag für die Wirtschaftsregion, heißt es unter anderem von den Dresdner Grünen. Der Verkehrsverbund Oberelbe will die S-Bahn-Angebote wegen gestiegener Trassenpreise drastisch zusammenstreichen. Für die weitere Planung und den Bau der JVA in Zwickau-Mariental wird ein Totalunternehmer gesucht, der im Gegensatz zum Generalunternehmer auch die Planung übernimmt. Beim Vergabeverfahren läuft derzeit die Verhandlungsphase. Gunnar Tichy.
14: Ja, das hat uns der Staatsbetrieb SIB auf Anfrage mitgeteilt. Der Zuschlag soll im ersten Quartal kommenden Jahres erteilt werden. Nach mehreren Jahren Pause ist geplant, ab Mitte 2007.

0: 27 die Mängel zu beseitigen und die bestehenden Gebäude fertigzustellen. Der Regelbetrieb der JVA soll Anfang 2030 aufgenommen werden. Die Kosten sind mit maximal 500 Millionen Euro kalkuliert.
1: In Görlitz können sich heute potenzielle Stammzellspender registrieren lassen. Die Stadt und die DKMS laden bis 18 Uhr in die Jägerkaserne ein. Mitmachen können grundsätzlich gesunde Menschen zwischen 17 und 55 Jahren. Die Registrierung ist kostenlos und dauert nur wenige Minuten. Stäbchen rein, Spender sein. Mit der Aktion sollen mehr potenzielle Spender für Menschen mit Blutkrebs gewonnen werden. Physik-Nobelpreis für ein Observatorium, das tief im Eis der Antarktis steckt. Der belgisch-amerikanische Forscher Francis Halson bekommt die Auszeichnung für IceCube, ein Detektor, der Neutrinos aus dem Weltall aufspürt. Die geisterhaften Teilchen fliegen fast ungehindert durchs Universum. Halson hat ihre Spur sichtbar gemacht.
2: Die Spur der Neutrinos. Na dann, wir gucken mal zur Spur der Sonne. Die ist zu sehen, also die Spur. Es bleibt bei einem fast wolkenlosen Himmel bis zum Abend 20 bis 22 Grad. Bitte genießen. Auch abends und nachts dann zunächst meist klar. Später Wolkenfelder, bisschen Nebel bei 10 bis 3 Grad. Ja, morgen erstmal wolkig oder neblig. Später nur wenige Wolken und trocken bei nochmal 20 bis 22 Grad.
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2: Hitradio RTL meldet A14, Halle Richtung Leipzig, zwischen Leipzig Nordost und Leipzig Ost. Defekter LKW auf der rechten und der Standspur. Reifenteile und Radwechsel auf der Fahrerseite. Aufpassen. Dresden Richtung Prag auf der A17, zwischen Dresden Südvorstadt und Dresden Prolis. 1 Kilometer Stau. Die A72 Plauen Richtung Zwickau, zwischen Reichenbach und Zwickau West. Verlorene Ladung. Und Zwickau Richtung Plauen, zwischen Reichenbach und Plauen Ost. Defekter LKW auf der rechten und der Standspur. Auch hier Radwechsel auf der Fahrerseite. Es blitzt in Rugeswalde, die S154 Richtung Sebnitz, Reinsdorf, die Straße der Befreiung, 30er-Zone, und das war's schon.
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2: Muss man sagen, es könnte schlimmer sein, dieser Übergang von noch schönem Spätsommer zum herbstlichen Kalt. Das macht dieses Wetter in dieser Woche doch recht geschmeidig, finde ich. Wir tun das Musikalische dazu mit Bruce Springsteen, mit Corona. Und hier ist Phil Collins.

Boss. Bruce Springsteen, Tougher Than the Rest. Hier ist Hitradio RTL. Dienstag ist an diesem 6. Oktober. Was können wir berichten? Heute ist Tag des verrückten Hutmachers, Tag der deutsch-amerikanischen Freundschaft, Tag des Assistenzarztes und Tag der Nudel. Wenn ich so sage, klingt es ein bisschen unanständig. Meint aber Pasta. Also jetzt die Nudeln zum Essen. Die werden heute auch gefeiert. Und was vielleicht heute noch ist, wir könnten unserem Hitradio RTL Sachsen-Rekord so ein kleines bisschen näher auf die Schliche kommen. Wir suchen Sachsen kürzeste Ehe und wir sind bei 2,5 Jahren angekommen. Vielleicht schaffe ich am Nachmittag hier noch ein bisschen was kürzer. Was heißt vielleicht? Im Prinzip weiß ich es schon. Wir gehen noch ein bisschen drunter unter 2,5 Jahre. Hier erstmal Nelly Furtado, Say It Right.

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11: Hier ist gerade RTL. Bringen wir Sie rein in den zweiten Feierabend in dieser Woche um kurz nach 2:30. Gleich gibt's die Hooters, Celine Dion. Und wir haben Fancy mit The Flames of Love. Flames gibt es jetzt keine beim Wetter, aber es bleibt trotzdem schön sonnig bis heute Abend. Fast wolkenloser Himmel, 20 bis 22 Grad. Auch am Abend und in der Nacht zunächst meist klar. Später mal ein paar Wolkenfelder, die durchziehen. Gebietsweise gibt es Nebel, Tiefstwerte, na doch, frisch, 10 bis 3 Grad. Morgen dann erst wolkig oder neblig, später nur wenige Wolken und nochmal trocken bei 20 bis 22 Grad.
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11: Hitradio RTL meldet A17 Dresden Richtung Prag zwischen Bad Gottleuba und Harte Tunnel, Reifenteile auf der Fahrbahn. A72 Zwickau Richtung, Plauen Richtung Zwickau zwischen Reichenbach und Zwickau West, verlorene Ladung. Und Zwickau Richtung Plauen auf der A72 zwischen Reichenbach und Plauen Ost. Defekter LKW auf der rechten und der Standspur, hier Radwechsel auf der Fahrerseite. Es blitzt in Radebeul-Zitschewitsch. Ich glaube, es war richtig. In der 30er-Zone Reinsdorf bei Zwickau, Straße der Befreiung und kurz vorm Ortseingang Großenhain, Riesaer Landstraße am Kaufland.
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0: Boss und all you Zombies, hier ist Hitradio RTL.
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0: Also ich gebe zu, gestern Nadine aus Neukirch hat mir schon ein bisschen leid getan. Er ist zu Hause flach gelegen, mit Magen-Darm, das braucht niemand. Und dann auch nicht gehört, beziehungsweise gar nicht aus dem Bett gekommen, als wir gesagt haben, hey, pass auf Nadine, du müsstest anrufen. Jetzt niegelnagelneues Moped gewonnen. Eine S51, niegelnagelneu. Ansonsten, Krankheit ja, entschuldigt, ansonsten aber no excuses. Sie melden sich an mit der Hitradio RTL App und dann warten sie, dass wir einen Namen nennen, weil ich weiß, sie wollen alle eine.
2: Ich wünsche mir eine S51, weil ich zur Jugendweihe eine bekommen habe und die mit meinem jugendlichen Leichtsinn später verkauft habe. Hm. Sie war billardgrün, ein wunderschönes Moped. Ich hatte mich super gefreut damals. Jetzt tut es mir fürchterlich leid und ich würde gerne eine wiederhaben wollen. Danke.
0: Ralf hat alles richtig gemacht bis jetzt. Also damals hat er es falsch gemacht. Er hat sie einfach verkauft, aber jetzt hat er alles richtig gemacht, hat sich angemeldet. Vielleicht, ja, ist er der Glückliche, den wir nennen. Ihre Chance kommt bestimmt. Im Netz steht, was Sie wissen müssen. Und in der App melden Sie sich bitte an. Geht los.
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17: Mit Anke Wolf einen schönen guten Tag. Bei Sachsenmilch in Leppersdorf nahe Radeberg wird ein Teil der Käseproduktion geschlossen. Betroffen ist demnach die Schnittkäserei. Wie ein Unternehmenssprecher der Sächsischen Zeitung gesagt hat, könne der Bereich trotz intensiver Anstrengungen auf Dauer nicht wirtschaftlich betrieben werden. Wie viele der insgesamt 3000 Beschäftigten davon betroffen sind, wurde nicht bekannt. Im Sachsenmilchwerk, das zur Müller-Gruppe gehört, werden pro Tag rund 4,7 Millionen Liter Milch verarbeitet. Zum ersten Mal stellt die AfD in Deutschland einen Landtagspräsidenten. Das Landesparlament von Sachsen-Anhalt hat den 35 Jahre alten Tobias Rausch im ersten Wahlgang in das höchste Amt des Landes gewählt. 48 Abgeordnete haben für ihn gestimmt, 29 gegen ihn. Außerdem gab es 5 Enthaltungen. Die Wahl zum Ministerpräsidenten soll im Dezember sein. Wegen des Verdachts der Spionage ist der frühere Chef des Bundesnachrichtendienstes, August Hanning, festgenommen worden. Laut dem Generalbundesanwalt wurde auch ein enger Mitarbeiter von ihm festgenommen. Der soll Hanning auch nach dessen Amtszeit Erkenntnisse des BND weitergegeben haben. Hanning wiederum soll die Infos für seine Beratertätigkeit genutzt haben. Jan-Henner Reitze.
18: Bis 2005 war Hanning BND-Präsident, später wechselte er als Sicherheitsberater in die Privatwirtschaft. Für diese Tätigkeit soll er seinen ehemaligen Büroleiter als Quelle angezapft haben, der immer noch für den BND arbeitete und dem jetzt Beihilfe vorgeworfen wird. Er wurde ebenfalls festgenommen. Über Jahre soll

0: Hanning so einen anderen Nachrichtendienst mit internen BND-Infos versorgt haben.
1: An der TU Chemnitz wollen wieder mehr junge Leute studieren. Das geht aus einem aktuellen Bericht der Uni hervor. Tina Wojnowski berichtet.
2: Zum Start des Wintersemesters haben sich bisher über 2300 Neustudenten angemeldet. Das sind rund 19% mehr als zum gleichen Zeitpunkt des vergangenen Jahres. Da man sich noch bis Ende des Monats einschreiben kann, werden diese Zahlen noch steigen. Über die Hälfte der Erstsemester belegen Studiengänge im technischen Bereich. Die offizielle Immatrikulationsfeier ist am kommenden Freitag im zentralen Hörsaalgebäude an der Reichenhainer Straße.
1: Den Footballern der Dresden Monarchs wird heute eine besondere Ehre zuteil. Der Dresdner Oberbürgermeister empfängt die 9 deutschen Meister heute Abend im Stadtforum, um den Titel gebührend zu feiern. Vor 25.000 Zuschauern hatten die Monarchs am Wochenende im GFL Bowl die Potsdam Royals mit 27:19 besiegt.
3: So, und im Moment siegt die Sonne noch über die Wolken. Das wird sich aber demnächst wahrscheinlich ändern. Aber heute und morgen im Großen und Ganzen sieht das noch recht gut aus. Wolkenloser Himmel, 20 bis 22 Grad, auch am Abend und in der Nacht meist klar. Später mal ein paar Wolkenfelder in der Nacht, dann kann es auch ein bisschen Nebel geben, 10 bis 3 Grad. Ja, morgen erst wolkig oder neblig, später noch wenig Wolken und trocken bei nochmal 20 bis 22 Grad.
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3: Hitradio RTL meldet A4 Dresden Richtung Görlitz zwischen Salzenforst und Bautzen West 1 Kilometer Stau. Dresden Richtung Prag auf der A17 zwischen Bad Gottleuba und Hartetunnel Reifenteile auf der Fahrbahn. Und Prag Richtung Dresden zwischen Breitenau-Schönwald und Bad Gottleuba gibt es 2 Kilometer Stau. Es blitzt Zwönitz auf dem Markt kurz vorm Ortseingang Großenhain Rieser Landstraße am Kaufland und in Pretschendorf Richtung Bobritsch 30er-Zone an der Kirche.
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3: So, ich will mal nochmal sagen, dieser Woche kann man da ruhig täglich den Countdown runterziehen. Gestern waren es noch 4 Tage. Wenn der Ranzen heute schon so um kurz nach 3 in die Ecke geflogen ist, dann sind es eigentlich nur noch 3 Tage bis zu den Herbstferien. Gell wohl? Agathe Bauer gleich hier auf Hitradio RTL.

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1: Ja, voilà, auch heute unser kleiner Ausflug in die großen und kleinen musikalischen Missverständnisse, von Ihnen zugeliefert, von uns auseinandergenommen.
2: Und jetzt haben wir hier den schönen Vorschlag von Daniela Pop aus Leipzig. Wir sollen mal reinhören beim Per Elisa.
1: Oh, schön. Du kannst es ja fast. Du brauchst ja nicht spielen.
3: Per Elisa.
1: Coole Nummer.
2: Ja, das mag ich ja auch sehr. Und bei Minute bzw. Sekunde 39, da hört Daniela raus, die Mandy ist böse.
1: Okay. Per lei, die Mandy in coda per le spese. Du hast es sehr gut transkribiert. Die Mandy ist böse. Ja, stimmt, ja? Du hast recht, ja, man hört's.
2: Aber was denn da passiert?
1: Die Mandy, wenn man in der Mitte den Krempel rauslegt, ist die Mandy böse.
3: Die Mandy ist böse.
1: So, ja, fertig, so,
2: tack. Mandy ist böse. Also jedenfalls in diesem Song. Daniela, liebe Grüße nach Leipzig. Danke dir für deinen schönen Verhörer. Wir freuen uns auch schon auf den nächsten. Ja. Können Sie herschicken per WhatsApp an die 0351 5000 2000.
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7: So, genießen Sie über diesen Nachmittag, insofern das für Sie möglich ist. Ich bringe Sie in den Feierabend gleich mit Madonna, mit Stevie B und Annika und ihrem Japanese Boy. Und dazu haben wir Wetter. Könnte eigentlich hier so für Anfang Oktober nicht besser sein. Wolkenloser Himmel, 20 bis 22 Grad. Auch am Abend und in der Nacht erstmal klar, später Wolkenfelder und gebietsweise Nebel. Naja, der Jahreszeit angemessen wird es doch schon relativ frisch, 10 bis 3 Grad die Tiefstwerte. Morgen erst wolkig oder neblig, später nur wenige Wolken und trocken bei nochmal 20 bis 22 Grad.
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7: Hitradio RTL meldet A4 Dresden Richtung Görlitz zwischen Salzenforst und Bautzen West 1 Kilometer Stau. Autobahn Richtung Görlitz nach Unfall im Moment gesperrt in Höhe Bautzen West. Die A17 Dresden Richtung Prag zwischen Bad Gottleuba und Hartetunnel. Reifenteile auf der Fahrbahn und Prag Richtung Dresden zwischen Breitenau-Schönwald und Bad Gottleuba 1 Kilometer Stau. Es blitzt Kalkreuth, die Großenhainerstraße beidseitig, Pretschendorf Richtung Bobritsch, 30er-Zone an der Kirche und die A14 Richtung Dresden bei Grimma vor der Muldenbrücke.
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0: Madonna, Papa Don't Preach, Hitradio RTL ist hier. 3:45, Dienstagnachmittag.
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0: Das ist immer so ein Rekord, wo man sagt, naja, da höre ich mal zu, was die anderen so gemacht haben. Also ich finde, ja, muss man wollen, aber sie wollen. Sachsenrekord, Hitradio RTL, wir suchen in dieser Woche die kürzeste Ehe in Sachsen. Das ist ja schon noch so ein bisschen, wo man mal eine Zeit lang Pech gehabt hat. Wir sind aktuell bei 2,5 Jahren Ehe, aber geht kürzer. Anke Grune aus Kreutsch.
2: Also wir waren vorher 7 Jahre zusammen, haben dann 2016 geheiratet und leider hat sich die Ehe dann in eine negative Stimmung umgewandelt und das hat dann einfach nicht mehr harmoniert und deswegen habe ich mich dann getrennt und scheiden lassen.
0: Ja. Und das war genau 2 Jahre, 3 Monate für Anke. Das ist jetzt unser aktuelles Gebot. Vielleicht geht an diesem Nachmittag noch was, kriegen wir raus. Wenn Sie sagen, ja, da kann ich locker drunter, nur zu bei uns im Netz. 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Bis Freitag suchen wir Sachsens kürzeste Ehe. Und es gibt natürlich auch in dieser Woche wieder, so als kleines Trostpflaster, 500 Euro Rekordprämie.
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8: Mit Anke Wolf einen schönen guten Tag. Deutschland wird in den nächsten rund 20 Jahren schrumpfen. Bei der Studie Demografische Lage der Nation ist rausgekommen, dass die Bevölkerung bis 2045 auf rund 81,8 Millionen Menschen zurückgehen wird. Aktuell leben über 83 Millionen Menschen hier. Laut der Studie werden künftig in einigen ländlichen Regionen weniger Menschen leben, in vielen Großstädten dagegen mehr. Bei Sachsenmilch in Leppersdorf nahe Radeberg wird die Schnittkäserei zum Jahresende geschlossen. Das hat das Unternehmen jetzt bestätigt. Betroffen sind neben der Produktion auch die Verpackung und die Verwaltung des Bereichs. Matthias Zilch.
9: Als Grund nennt Sachsenmilch wirtschaftliche Gründe. Trotz intensiver Anstrengungen und der Prüfung verschiedener Möglichkeiten könne der Bereich aufgrund interner und externer Rahmenbedingungen dauerhaft nicht wirtschaftlich betrieben werden. Die Sauermilchkäserei und die Mozzarella-Produktion sind von der Entscheidung nicht betroffen.
8: Nach einer Messerattacke in Kallenberg ermittelt die Zwickauer Polizei gegen einen 22-Jährigen. Der junge Mann hatte gestern Nachmittag im Ortsteil Langenberg auf dem Parkplatz eines Wohnhauses einem 47-Jährigen mehrfach in den Oberkörper gestochen. Eine Angehörige des Angreifers schritt ein und brachte den Täter dazu, sich der Polizei zu stellen. Opfer und Täter kamen ins Krankenhaus, der Täter wegen seines psychischen Ausnahmezustands. Am Dresdner Residenzschloss haben Feuerwehr, staatliche Kunstsammlungen und der Notfallverbund Dresden heute für den Ernstfall trainiert. Ein Brand wurde simuliert. Kunst- und Kulturschätze mussten gerettet werden. 100 Fachleute und Rettungskräfte waren dabei und die ASB-Drohnenstaffel. Feuerwehrsprecher Michael Klare.
10: Um dem Notfallverbund hier die Chance zu geben, das Ganze aus der Luft auch zu überwachen und auch Verbesserungen und Optimierungsbedarfe zu identifizieren. Und das ist auch eine Besonderheit, die Drohnenstaffel fliegt auch im Keller selber. Nämlich in den Bereichen, wo eigentlich der Mensch dann gar nicht hinkommt, weiß vielleicht verraucht ist und so weiter. Und können dort sich auch nochmal einen besseren Überblick verschaffen für die Leute, die draußen sind.
8: München bekommt im Rennen um die Olympischen Sommerspiele 2036 Konkurrenz aus 6 Ländern. Helen Martin.
11: Das IOC nannte Katar, Indien, Südkorea, Ungarn, die Türkei und Südafrika als weitere

0: Interessenten. Im März kommenden Jahres entscheidet sich, welche Bewerber in die nächste Auswahlrunde kommen. Die Spiele werden Mitte 2029 vergeben. München setzt bei seiner Bewerbung vor allem auf kurze Wege und die vorhandenen Anlagen im Olympiapark.
1: Wir gucken zum Sachsenwetter. Fein ist das für den Dienstagnachmittag. Wolkenlos, 20 bis 22 Grad, auch jetzt kurz nach 4. Auch am Abend und in der Nacht zunächst meist klar. Später Wolkenfelder, bisschen Nebel kann es geben. In der Nacht uns wird frisch, 10 bis 3 Grad. Morgen erst wolkig oder neblig, später dann aber nur wenige Wolken und nochmal trocken. 20 bis 22 Grad kriegen wir auch nochmal.
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1: Hitradio RTL meldet A4 Dresden Richtung Chemnitz zwischen Chemnitz-Glößer und Chemnitz-Mitte 2 Kilometer Stau. Dresden Richtung Görlitz zwischen Uist und Bautzen-West 4 Kilometer Stau. Die Autobahn Richtung Görlitz nach Unfall wohl im Moment immer noch gesperrt. Und A72 Zwickau Richtung Chemnitz zwischen Chemnitz-Süd und Kreuz-Chemnitz 2 Kilometer stockend. Es blitzt Görlitz, die Kastanienallee auf der A14 Richtung Dresden bei Grimma vor der Muldenbrücke und die B6 Reichenbach-Oberlausitz an der Niesgier Kreuzung.
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1: Und er wünscht einen schönen Dienstagnachmittag. Warum hat ein Leipziger den Kilimandscharo geklaut und wo ist er damit hin? Der Frage gehen wir nach. In 30 Sekunden. Vorher die Commodore Soul Asylum und hier sind Talk Talk.

0: Das war so ein bisschen der Wendepunkt für die Commodores. Night Shift. Kritiker haben damals gedacht, na, die Commodores, das wird doch nichts mehr, wenn Lionel Richie nicht mehr dabei ist. Aber Night Shift, der ultimative Beweis, dass die Band auch ohne ihren Star eine Nummer 1 machen kann. Haben sie gemacht mit Night Shift. Hitrad RTL hier, Dienstagnachmittag. Wir haben es kurz nach 4:15. Das war mal eine Schlagzeile. Ein Leipziger klaut die Spitze des Kilimandscharo. Das Verrückte daran, es ist eine wahre Geschichte, genau heute vor 137 Jahren passiert. Und was für ein Krimi da dahinter steckt, das hat unser helles Köpfchen Matthias Draheim mal für Sie ausgebuddelt.
1: Aha, in 30 Sekunden.
2: Hans Meyer, das war ein Bergsteiger und Forschungsreisender. Er war Mitglied des Deutschen Alpenvereins Sektion Leipzig. Und er stammt aus der Familie Meyer, die für ihr Meyers Konversationslexikon berühmt geworden ist. Auch der Hans war in der Verlegerdynastie tätig am 6. Oktober 1889.

gelang ihm nach mehreren Versuchen die Erstbesteigung des Kilimandscharo in Tansania, der höchste Berg in Afrika. Kurzerhand taufte er den Berggipfel um in Kaiser-Wilhelm-Spitze und das oberste Stück hat er dann noch gleich mal eingesackt und mitgenommen. Eine Hälfte schenkte er Kaiser Wilhelm II., die ist mittlerweile verschollen. Die andere, die behielt er selber, man sagt, als Briefbeschwerer. Und diese Hälfte ist dann über Umwege in einem Antiquariat in Wien gelandet für einen stolzen Preis von 40.000 Euro. Und jetzt wird's noch verrückter. Eine Künstlergruppe hat vor ein paar Jahren für das Grassi-Museum in Leipzig die Spitze der Zugspitze geklaut, als Geisel für die Kilimandscharo-Spitze, die wieder zurück nach Tansania soll. Ich habe im Völkerkundemuseum nachgefragt, die Zugspitzenspitze liegt tatsächlich noch dort im Tresor in Leipzig. Die Verhandlungen, die laufen offenbar noch.

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0: Kurz nach halb fünf, gleich die Pet Shop Boys, Always on My Mind, Falco, Out of the Dark, Into the Light und In the Heat of the Night gibt's mit Sandra. Ganz so heiß wird's aber in der Nacht nicht. Wir haben Tiefstwerte 10 bis 3 Grad. Aber dazu ist es doch relativ wolkenlos. Abends und nachts klar, später mal ein paar Wolkenfelder, die durchziehen und es gibt ein bisschen Nebel, aber im Großen und Ganzen bleibt es erstmal fein. Morgen erst wolkig oder neblig, später dann auch noch wenige Wolken und trocken und es gibt auch noch mal 20 bis 22 Grad.
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0: Hitradio RTL meldet A4 Dresden Richtung Chemnitz zwischen Chemnitz-Glößer und Chemnitz-Mitte. 2 Kilometer Stau.

Dresden Richtung Görlitz zwischen Salzenforst und Bautzen West 3 Kilometer stocken, kommt also wieder Bewegung rein. Dresden Richtung Leipzig auf der A14 zwischen Döbeln Ost und Döbeln Nord 1 Kilometer Stau und die A72. Chemnitz Richtung Zwickau zwischen Chemnitz-Röhrsdorf und Kreuz Chemnitz-Holzteile auf der Fahrbahn und Zwickau Richtung Chemnitz zwischen Chemnitz-Süd und Kreuz Chemnitz 3 Kilometer stockend. Es blitzt Görlitz, Kastanienallee, B6 Reichenbach an der Niesgier Kreuz.

0: Chemnitz, der Superblitzer lauert, Stolberger Straße, Friedrich-Hähnel-Straße und auf der Neve-Straße.
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0: Always on my mind, also immer in meinen Gedanken, habe ich immer im Kopf, die Pet Shop Boys, und ich weiß, was sie im Kopf haben. Es ist aber auch verständlich.
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0: Ja, also sieht das aus. Und die meisten von Ihnen, die sich angemeldet haben, die haben wahrscheinlich auch die ganze Zeit im Hinterkopf, ach, so ein Ding wäre schon geil. Es wäre schon toll, wenn ich es gewinnen würde. Ja, dann machen Sie. Wenn Sie noch nicht angemeldet sind, nehmen Sie die Hitradio RTL App auf Ihrem Smartphone. Laden Sie sich vorher runter, melden Sie sich an und dann geht es rucki zucki steil. Können Sie sich vielleicht auch so freuen?
2: Danke schön. Lieben, lieben Dank. Das ist ja unglaublich.
3: Das ist mega, mega.
4: Oh Gott, geil.
2: Es ist so geil. Ich freue mich wie verrückt.
4: Vielen Dank.
2: Ich bin total tränengerührt. Ich bin total happy. Danke, danke, danke.
0: So klingen Sieger. So klingen Gewinner. Also, anmelden und hier auf Hitradio RTL genau zuhören, weil die nächste Simme, die kommt bald.
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1: Mit Anke Wolf einen schönen guten Tag. Erstmals in Deutschland ist ein Politiker der AfD zum Präsidenten eines Landesparlaments gewählt worden. Der Landtag von Sachsen-Anhalt hat Tobias Rausch in das höchste Amt des Bundeslandes gewählt. Aus Magdeburg berichtet Simon Krämer.
2: Am Ende waren es mehr Stimmen, als AfD und BSW gemeinsam haben. Mindestens 4 Stimmen kamen von anderen Politikern, was durchaus überraschend war. Ist die Abstimmung doch auch ein Fingerzeig für die mögliche Wahl eines AfD-Ministerpräsidenten, die im Dezember stattfinden soll. Der neu gewählte Landtagspräsident Rausch kündigte an, das Amt überparteilich zu führen und damit auch keine Abrechnung verbinden zu wollen.
1: Gute Nachrichten für die etwa 250 Mitarbeiter des Leipziger Straßenbauers Heiterblick. Sie bekommen mehr Lohn, darüber hat die IG Metall heute informiert. 6,5% mehr gibt's in 3 Schritten, außerdem im Oktober eine Einmalzahlung. Das Unternehmen war erst im Sommer vom größten polnischen Schienenfahrzeughersteller Pesa vor der Pleite gerettet worden. Bei Sachsenmilch in Leppersdorf bei Radeberg wird zum Jahresende die Schnittkäserei geschlossen. Das hat das Unternehmen jetzt bestätigt. Betroffen sind neben der Produktion auch die dazugehörende Verpackung und die Verwaltung. Aus wirtschaftlichen Gründen. Der Bereich könne nicht mehr dauerhaft profitabel betrieben werden, heißt es. Wie viele der insgesamt 3000 Beschäftigten betroffen sind, wurde nicht bekannt. Das Helios-Klinikum Aue setzt als erstes Krankenhaus bei uns in Sachsen die neueste Generation des robotischen Operationssystems Da Vinci 5 ein. Der Roboter ermöglicht präzise schonende Eingriffe in der Urologie.
3: Dazu kommt eine deutlich verbesserte 3D-Bildqualität. Dabei operiert der Roboter aber nicht selbstständig, sondern übersetzt die Bewegungen des Arztes mit höchster Präzision. Künftig soll das System auch in der allgemeinen Thorax- und Frauenheilkunde genutzt werden. Interessierte können die neue Technik kennenlernen bei einer Patientenvorlesung im Klinikum Aue am Montag nach den Herbstferien. Sandra Petzold, Nachrichtenredaktion.
1: Der Unterhaltungskonzern Paramount hat bekannt gegeben, die Übernahme des Konkurrenten Warner Brothers für rund 110 Milliarden Dollar ist abgeschlossen. Das neu geschaffene Unternehmen heißt Skydance. Kritiker fürchten politische Einflussnahme auf den dazugehörigen Nachrichtensender CNN. Denn die Besitzer von Skydance gelten als Unterstützer von US-Präsident Trump.
4: Der Blick zum Sachsenwetter für den Abend und die Nacht. Erstmal meist klar, später ziehen so ein paar Wolkenfelder durch. Harmlos, bleibt trocken. Gebietsweise gibt's Nebel, es wird aber doch recht frisch. 10 bis 3 Grad die Tiefstwerte. Morgen erst wolkig oder neblig, später dann nur wenige Wolken und trocken bei nochmal 20 bis 22 Grad. Ja, Donnerstag wird's dann ein bisschen anders. Erst bedeckt und Regen, abends lassen die Niederschläge nach 15 bis 20 Grad. Und

0: Freitag erst wolkig, später Regen, 12 bis 15 Grad nur noch.
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0: Hitradio RTL meldet A4 Dresden Richtung Chemnitz zwischen Chemnitz-Glößer und Chemnitz-Mitte. 2 Kilometer Stau. A72 Chemnitz Richtung Zwickau zwischen Chemnitz-Röhrsdorf und Kreuz Chemnitz. Vorsicht, Holzteile auf der Fahrbahn. Und Zwickau Richtung Chemnitz zwischen Chemnitz-Süd und Kreuz Chemnitz. 2 Kilometer Stau. Es blitzt A14 Leipzig Richtung Dresden zwischen Grimmau und Mutschen vor der neuen Muldebrücke und auf der Berliner Chaussee stadtauswärts.
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0: So, gleich gucken wir nochmal nach unseren Rekorden. Es geht um die kürzeste Ehe hier bei uns in Sachsen. Da müssen wir mal gucken, wo wir rauskommen. Aspiranten auf den Titel, gleich nochmal nach Stevie Wonder, gestört aber geil, und Mr. Mister.

0: I just called to say I love you, hat er gesungen, der Stevie Wonder. Ich habe nur mal angerufen, um dir zu sagen, dass ich dich liebe. Das ist ja meistens das Anfang, der Anfang der Geschichte. Wir mit den Hitradio Sachsen-Rekorden gehen ans andere Ende.
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0: Jo, wer hatte die kürzeste Ehe in Sachsen? Das ist unser aktueller Sachsen-Rekord, unsere Suche. 500 € Rekordprämie winken Ende der Woche natürlich wieder. Bis gerade eben waren wir noch bei 2 Jahren und 3 Monaten. Anke aus Greutsch war so lange verheiratet, jetzt kommt Robert. Robert aus Markneukirchen. Wie lange verheiratet?
2: Zusammen, also verheiratet, waren wir insgesamt von Hochzeitstermin bis zur Scheidung 2 Jahre und... Ich glaube 24 Tage. Ist aber auch noch dem geschuldet, muss man ja noch mit reinrechnen. Vor der Scheidung muss man ja erstmal noch mindestens 1 Jahr in getrennten Betten, getrennten Tisch verbringen, bevor man diese Scheidung überhaupt beantragen kann und einen entsprechenden Termin bei Gericht bekommt.
0: Woran hat es gelegen?
2: Genau kann ich das gar nicht sagen. Die ist damals, meine Ex-Frau, von heute auf morgen hat sie gemeint, sie will nicht mehr verheiratet sein und sie will ihre Freiheit und ist zu ihren Eltern erstmal zurückgezogen. Kurz danach hieß es dann, sie möchte die Scheidung, also 2 Tage später oder so war das, glaube ich. Und dann ging das los. Dann erstmal Trennungsjahr, Scheidung mit Anwalt beantragen und dann hat es nochmal 2 Monate gedauert, bis wir einen Termin hatten und dann war der Scheidungstermin dort.
0: So, jetzt wollen wir natürlich aber auch noch ein bisschen weiter gucken, wo es ist aber alles gut gegangen hinten raus, ja?
2: Also im Nachhinein betrachtet war es in Ordnung, weil ich mittlerweile wieder glücklich verheiratet bin, mit meiner jetzigen Frau 2 wundervolle Kinder habe. Und also das Leben ist in Ordnung, es könnte nicht besser sein.
0: No. Vielleicht kommen für Robert Busse aus Markneukirchen auch noch 500 € Rekordprämie dazu. Aktuelles Gebot, kürzeste Ehe in Sachsen, 2 Jahre, 24 Tage.

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10: Hitradio RTL hier gleich Herwig Mitteregger, Robert Miles und Cici Catch. Und ein Blick zum Sachsenwetter. Der ist gut, abends und nachts meist klar, später mal ein paar Wolkenfelder, die durchziehen, sind harmlos, es bleibt trocken und es wird frischi. Mit Nebel 10 bis 3 Grad kriegen wir. Morgen erst wolkig oder neblig, später nur wenige Wolken, dann nochmal trocken und eigentlich relativ schön, 20 bis 22 Grad.
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10: Hitradio RTL meldet A4 Dresden Richtung Chemnitz zwischen Chemnitz-Glößer und Chemnitz-Mitte 1 Kilometer Stau und die A72 Chemnitz Richtung Zwickau zwischen Chemnitz-Röhrsdorf und Kreuz-Chemnitz immer noch Holzteile auf der Fahrbahn. Es blitzt A14 Leipzig Richtung Dresden zwischen Grimmer und Mutschen vor der neuen Muldebrücke und Zwickau auf dem Dr. Friedrichsring.
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Erich Mitteregger, immer mehr, hier ist gerade RTL, 5:45 gleich. Wir drehen die Uhr noch mal so ein bisschen zurück auf heute Morgen. Da wurde auch wieder bei Uwe und Katja in der Hitrade RTL Morning Show geschätzt. Diesmal mit Andreas Friedrich aus Wildenfels. Und interessant ist, es ging auch an diesem Morgen so ein bisschen, naja, um unser aktuelles Thema. Es ging um Ehe. Katjas Frage passte sehr gut zu unserer Sachsen-Rekordsuche in dieser Woche.

0: Wir suchen die kürzeste Ehe und Katja wollte wissen.
1: Schätz doch mal, wie viele Scheidungen gab es im letzten Jahr?
2: Ich sag mal 130.
1: Hier, deutschlandweit 130?
2: Deutschlandweit sag ich mal 3000.
3: Nee, das sind mehr. Das sind 50.000 Scheidungen mindestens.
1: Also durchschnittlich dauert eine Ehe hier 14,6 Jahre, bis sie geschieden wird. Und die Scheidungsrate in Deutschland ist offenbar ziemlich konstant. Im Vergleich zu 2024 ist sie gerade mal um 0,6% gestiegen. Insgesamt gab es im vergangenen Jahr 130.053 Scheidungen.
0: Na da, war Uwe der Erfahrenere. Für Andreas aus Wildenfels gab es trotzdem was, nämlich unser Hitradio RTL Rundum Glücklich-Paket. Und für Sie bis Freitag noch die Chance, Meldung zu machen, wenn Ihre Ehe auch recht kurz war. Aktuell stehen wir bei 2 Jahren und 24 Tagen. Und wenn Sie beim Schätzduell mitmachen wollen, hitradio.rtl.de oder Sie schicken eine WhatsApp mit dem Wort Duell an die 0351 5000 2000.

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8: Mit Anke Wolf einen schönen Feierabend. Der frühere Präsident des Bundesnachrichtendienstes, August Hanning, ist heute Morgen festgenommen worden. Die Bundesanwaltschaft wirft ihm versuchten Landesverrat und Spionage vor. Jan-Henner Reitze.
9: Bis 2005 war Hanning BND-Präsident, später wechselte er als Sicherheitsberater in die Privatwirtschaft. Für diese Tätigkeit soll er seinen ehemaligen Büroleiter als Quelle angezapft haben, der immer noch für den BND arbeitete und dem jetzt Beihilfe vorgeworfen wird. Er wurde ebenfalls festgenommen. Über Jahre soll Hanning so einen anderen Nachrichtendienst mit internen BND-Infos versorgt haben.
8: Er ist jetzt der protokollarisch ranghöchste Politiker in Sachsen-Anhalt. Tobias Rausch von der AfD ist zum Landtagspräsidenten gewählt worden. Es ist das erste Mal, dass die Partei einen Parlamentschef stellt. Der 35-jährige Rausch hat bei der Abstimmung 48 Ja-Stimmen bekommen. 29 Abgeordnete haben gegen ihn gestimmt. 5 haben sich enthalten. Die Kürzungspläne bei der S-Bahn im Umland von Dresden rufen die Dresdner Stadträte auf den Plan. Sie befürchten, dass damit eine gefährliche Abwärtsspirale in Gang gesetzt wird. Besonders die Streichung der S3 von Thalrand bis Freiberg sei ein harter Schlag für die Wirtschaftsregion, heißt es unter anderem von den Dresdner Grünen. Der Verkehrsverbund Oberelbe will die S-Bahn-Angebote wegen gestiegener Trassenpreise drastisch zusammenstreichen. Für die weitere Planung und den Bau der JVA in Zwickau-Marienthal wird ein Totalunternehmer gesucht, der im Gegensatz zum Generalunternehmer auch die Planung übernimmt. Beim Vergabeverfahren läuft derzeit die Verhandlungsphase. Gunnar Tichy.
10: Ja, das hat uns der Staatsbetrieb SIB auf Anfrage mitgeteilt. Der Zuschlag soll im ersten Quartal kommenden Jahres erteilt werden. Nach mehreren Jahren Pause ist geplant, ab Mitte 2027 die Mängel zu beseitigen und die bestehenden Gebäude fertigzustellen. Der Regelbetrieb der JVA soll Anfang 2030 aufgenommen werden. Die Kosten sind mit maximal 500 Millionen Euro kalkuliert.
8: Den Footballern der Dresden Monarchs wird heute eine besondere Ehre zuteil. Der Dresdner Oberbürgermeister empfängt die 9 deutschen Meister in gut einer halben Stunde im Stadtforum, um den Titel gebührend zu feiern. Vor 25.000 Zuschauern hatten die Monarchs am Wochenende im GFL Bowl die Potsdam Royals mit 27:19 besiegt.
11: Gucken wir zum Sachsenwetter. Für den Abend und die Nacht meist klar. Später mal ein paar Wolkenfelder und ein bisschen Nebel kann es auch geben. Aber ansonsten, naja, kalt wird es noch. 10 bis 3 Grad kriegen wir. Morgen erst wolkig oder neblig. Später nur wenige Wolken und trocken bei nochmal 20 bis 22 Grad.
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11: Hitradio RTL meldet nichts. Gibt keine Störungsmeldung. Wir wünschen gute Fahrt, aber Vorsicht, es blitzt Zwickau, Dr. Friedrichsring und Görlitz, die Weinhüblerstraße in Richtung Weinhübel.
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2: Auf geht's in einen verdienten zweiten Abend in dieser Woche jetzt mit Rod Stewart, mit Depeche Mode und den Eurythmics.

Vorstadtzug. The Downtown Train mit Rod Stewart, Hitradio RTL hier Dienstagabend. 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Morgen früh. Ich sag's Ihnen einfach mal so. 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
5: Hitrad RTL gleich mit Cyndi Lauper, mit Sting und mit Bad Boys Blue und mit einem, naja, doch recht angenehmen Abend. Also es ist jetzt nicht ganz so warm zum draußen sitzen, aber es regnet zumindest nicht und es ist auch sternenmäßig bestimmt was zu sehen. In der Nacht ist nämlich erstmal klar, später gibt es dann Wolkenfelder, gebietsweise Nebel kann auch sein. Tiefstwerte 10 bis 3 Grad, es wird frisch, morgen dann erst wolkig oder neblig, später nur wenige Wolken und trocken bei nochmal 20 bis 22 Grad.
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5: Hitra der RTL. Derzeit keine Störungsmeldungen, aber es blitzt Görlitz die Weinhübler Straße Richtung Weinhübel und zwischen Merseburg und Frankleben auf der Umgehung.
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1: Ja, voilà, auch heute unser kleiner Ausflug in die großen und kleinen musikalischen Missverständnisse, von Ihnen zugeliefert, von uns auseinandergenommen.
2: Und jetzt haben wir hier den schönen Vorschlag von Daniela Pop aus Leipzig. Wir sollen mal reinhören beim Per Elisa.
1: Oh, schön. Du kannst dich ja fast. Du, ja. Kannst, du brauchst ja nicht spielen.
3: Per Elisa.
1: Coole Nummer.
2: Ja, das mag ich ja auch sehr. Und bei Minute bzw. Sekunde 39, da hört Daniela raus, die Mandy ist böse.
1: Okay. Du hast es sehr gut transkribiert. Die Mandy ist böse. Ja, ja, stimmt, ja? Du hast recht, ja, man hört's.
2: Aber was denn da passiert?
1: Die Mandy, wenn man in der Mitte den Krempel rauslegt, ist die Mandy böse.
3: Die Mandy ist böse.
1: So, ja, fertig, so,
2: zack. Mandy ist böse. Also jedenfalls in diesem Song. Daniela, liebe Grüße nach Leipzig. Danke dir für deinen schönen Vorhörer. Wir freuen uns auch schon auf den nächsten. Ja. Können Sie herschicken per WhatsApp an die 0351 5000 2000.
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3: Mit Anke Wolf. Nach den Sabotageangriffen auf das deutsche Stromnetz, bei uns Anfang September auch in der Oberlausitz, hat Sachsen ein neues Sicherheitsgremium ins Leben gerufen. Das sogenannte Koordinierungsgremium Sicherheit und Krisenschutz soll künftig die Lücke zwischen dem Sicherheitskabinett und dem Krisenstab schließen. Das Gremium befasst sich laut Innenminister Schuster ab sofort mit strategischen Sicherheitsfragen, der Erfassung kritischer Infrastrukturen und präventiven Maßnahmen. Mit 4 Stimmen mehr als erwartet ist der AfD-Politiker Tobias Rausch zum Landtagspräsidenten von Sachsen-Anhalt gewählt worden. SPD-Generalsekretär Klüssendorf will deshalb Antworten von der CDU. Er erwartet, dass die Partei aufklärt, wer aus den eigenen Reihen für Rausch gestimmt hat. Das hat Klüssendorf der Rheinischen Post gesagt. Am Dresdner Residenzschloss haben Feuerwehr, staatliche Kunstsammlungen und der Notfallverbund Dresden heute für den Ernstfall trainiert. Ein Brand wurde simuliert, Kunst- und Kulturschätze mussten gerettet werden. 100 Fachleute und Rettungskräfte waren dabei und auch die ASB-Drohnenstaffel. Feuerwehrsprecher Michael Klare.
4: Diese Kameradinnen und Kameraden, die nutzen diese Möglichkeit hier einerseits, um dem Notfallverbund hier die Chance zu geben, das Ganze aus der Luft auch zu überwachen und auch Verbesserungen und Optimierungsbedarfe zu identifizieren. Und das ist auch eine Besonderheit, die Drohnenstaffel fliegt auch im Keller selber, nämlich in den Bereichen, wo eigentlich der Mensch dann gar nicht hinkommt, weil es vielleicht verraucht ist und so weiter und können dort sich auch nochmal einen besseren Überblick verschaffen für die Leute, die draußen sind.
3: Die für kommenden Samstag geplanten Fahrten der Muldentalbahn müssen ausfallen. Wie die Betreiber mitteilten, kann die Bahn zwischen Glauchau-Reinholzheim und Wolkenburg aus technischen und organisatorischen Gründen nicht fahren. Die Sonderfahrten mit den beiden Kleindiesellokomotiven waren anlässlich der Veranstaltung Glauchauer Schloss Herbst und Wein vorgesehen. Der Saisonabschluss am 14. November unter dem Motto Lichterfahrt auf der Muldentalbahn soll jedoch wie geplant stattfinden. Für Tennisstar Alexander Zverev wird nach dem Grand-Slam-Triumph auch der zweite große Karrieretraum in Erfüllung gehen. Der 29-Jährige wird noch in diesem Jahr höchstwahrscheinlich die Nummer 1 der Weltrangliste. Der aktuell führende Jannik Sinner fällt nämlich wegen Knieproblemen für den Rest der Saison aus.
2: Das Sachsenwetter.
5: Nur wenige Wolken, in der Nacht örtlich Nebel bei Tiefstemperaturen zwischen 10 und 3 Grad. Morgen nach Nebelauflösung eine Mischung aus Sonne und Wolken bis 22 Grad.
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5: A4 Richtung Erfurt, zwischen Stadtroda und Jena Zentrum, ein Unfall auf der linken Spur im Baustellenbereich. Derzeit dauert es 20 Minuten länger. Die A38 Halle Richtung Leipzig ist blockiert wegen einer Fahrzeugpanne in der Baustelle zwischen Merseburg Nord und Rastplatz Geiseltal. Geblitzt wird in Leipzig auf der Prager Straße stadtauswärts, Zwickau Dr. Friedrichsring, Görlitz Weinhübler Straße und in Dresden auf der Tögelstraße, Platanenstraße und Strehlener Straße.
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0: Das Sachsenwetter.
1: Nur wenige Wolken, in der Nacht örtlich Nebel bei Tiefstemperaturen zwischen 10 und 3 Grad. Morgen nach Nebelauflösung eine Mischung aus Sonne und Wolken bis 22 Grad.
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1: A4 Richtung Erfurt, keine Fahrzeugpanne mehr zwischen Stadtroda und Jena Zentrum. Geblitzt wird in Leipzig auf der Prager Straße stadtauswärts, in Zwickau auf dem Dr. Friedrichsring, in Görlitz auf der Weinhübler Straße und in Dresden auf der Platanenstraße, Tögelstraße und Strehlener Straße.
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2: Ich bin Gregor Jusse Moser. Der Landtag in Sachsen-Anhalt hat den 35-jährigen AfD-Politiker Tobias Rausch in das formal höchste Amt des Bundeslands gewählt. Und zwar mit 4 Stimmen mehr als AfD und BSW zusammen haben. Mehr von Simon Krämer.
3: Auf den Fluren hier im Magdeburger Landtag wird heftig darüber gemutmaßt, woher die 4 zusätzlichen Stimmen für den AfD-Politiker kamen. Kamen sie von der CDU? Deren Fraktion hatte die Empfehlung ausgesprochen, sich zu enthalten. Daran hielten sich aber nicht alle. Einige stimmten auch dagegen. Aber auch dafür?
2: Und auch bei der Wahl zum Vizepräsidenten erhielt der AfD-Kandidat Till Schneider überraschend schon im ersten Wahlgang eine Mehrheit. Das BSW hatte eigentlich angekündigt, diesen, der als deutlich radikaler gilt, nicht zu unterstützen. Nach den Sabotageangriffen auf das deutsche Stromnetz in Sachsen Anfang September in der Oberlausitz hat der Freistaat ein neues Sicherheitsgremium ins Leben gerufen. Das sogenannte Koordinierungsgremium Sicherheit.

0: Sicherheit und Krisenschutz soll künftig die Lücke zwischen dem Sicherheitskabinett und dem Krisenstab schließen. Das Gremium befasst sich laut Sachsens Innenminister Schuster ab sofort mit strategischen Sicherheitsfragen, der Erfassung kritischer Infrastruktur und präventiven Maßnahmen. Am Dresdner Residenzschloss haben Feuerwehr, staatliche Kunstsammlungen und der Notfallverbund Dresden heute für den Ernstfall trainiert. Ein Brand wurde simuliert, Kunst- und Kulturschätze mussten gerettet werden. 100 Fachleute und Rettungskräfte waren dabei und auch die ASB-Drohnenstaffel. Feuerwehrsprecher Michael Klare.
1: Diese Kameradinnen und Kameraden, die nutzen diese Möglichkeit hier einerseits, um dem Notfallverbund hier die Chance zu geben, das Ganze aus der Luft auch zu überwachen und auch Verbesserungen und Optimierungsbedarfe zu identifizieren. Und das ist auch eine Besonderheit, die Drohnenstaffel fliegt auch im Keller selber, nämlich in den Bereichen, wo eigentlich der Mensch dann gar nicht hinkommt, weiß vielleicht verraucht ist und so weiter und können dort sich auch nochmal einen besseren Überblick verschaffen für die Leute, die draußen sind.
0: Die Bundesanwaltschaft hat den ehemaligen Präsidenten des Bundesnachrichtendienstes Hanning festnehmen lassen. Er soll sich gegen Geld jahrelang geheime BND-Unterlagen beschafft und diese für seine private Beratertätigkeit genutzt haben. Gegen Hanning steht deshalb der Verdacht der Spionage und des versuchten Landesverrats im Raum. 5 Tage lang dreht sich alles um Bücher. In Frankfurt am Main ist am Abend die 78. Frankfurter Buchmesse eröffnet worden. Zuerst nur für Fachbesucher. Ab Freitag dürfen dann alle auf das Messegelände. Ehrengast ist in diesem Jahr Tschechien. Bis Sonntag werden mehr als 250.000 Besucher erwartet.
2: Das Sachsenwetter.
3: Nur wenige Wolken, in der Nacht örtlich Nebel bei Tiefstemperaturen zwischen 10 und 3 Grad. Morgen nach Nebelauflösung eine Mischung aus Sonne und Wolken bis 22 Grad.
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3: Auf der A4 Richtung Erfurt dauert es eine Viertelstunde länger zwischen dem Hermsdorfer Kreuz und Jena Zentrum nach Unfällen. Geblitzt wird in Zwickau, Dr. Friedrichsring, Leipzig, Prager Straße und Dresden, Tögelstraße.
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0: Das Sachsenwetter.
5: Nur wenige Wolken, in der Nacht örtlich Nebel bei Tiefstemperaturen zwischen 10 und 3 Grad. Morgen nach Nebelauflösung eine Mischung aus Sonne und Wolken bis 22 Grad.
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5: Auf der A17 Prag Richtung Dresden liegen zwei Holzlatten in Höhe Heidenau auf der rechten Spur. Die B96 ist gesperrt nach einem Unfall zwischen Großrätschen und Abzweig Dörrwalde. Und ein Fußgänger in Pirna auf der B972A geblitzt wird. In Dresden auf der Strehlener Straße, in Zwickau, Dr. Friedrichsring und in Leipzig, Prager Straße, stadtauswärts.
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1: Am vergangenen Wochenende war ich auf einer Familienfeier und da wurden natürlich viele Fotos gemacht. Und auf wirklich jedem einzelnen Foto habe ich entweder die Augen zu oder rede gerade. Jedenfalls gefalle ich mir auf keinem der Bilder. Und dann waren da die Familienmitglieder, die das ganz anders sahen. Sie sagten mir dann Dinge wie, da lachst du aber schön oder deine Frisur sitzt gut. Komisch, dass ich mich selbst nicht so sehen kann. Je mehr ich darüber nachdachte, wurde mir klar, dass wir uns selbst immer anders sehen, als andere Menschen uns wahrnehmen. Und ich glaube, genauso sieht uns auch Gott. Er bemerkt nicht nur die verunglückten Schnappschüsse und all das, was wir an uns nicht mögen. Er sieht uns als geliebte Kinder, mit allem, was uns ausmacht. Und er schaut dabei auch in unser Herz und sieht, wie wir wirklich sind. Mit seinem ganz eigenen Blick.
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15: Ich bin Gregor Jusse Moser. Von einem Tabubruch spricht SPD-Chef Klingbeil nach der Wahl von Tobias Rausch zum ersten Landtagspräsidenten der AfD. Dass der Kandidat der in Sachsen-Anhalt gesichert rechtsextremen AfD mit deutlich mehr als den eigenen Stimmen gewählt wurde, werfe drängende Fragen auf, so Klingbeil in einer Mitteilung. Bei der geheimen Abstimmung erhielt Rausch 48 von 82 Stimmen, 4 mehr als AfD und BSW zusammen haben. Nach den Sabotageangriffen auf das deutsche Stromnetz in Sachsen Anfang September in der Oberlausitz hat der Freistaat ein neues Sicherheitsgremium ins Leben gerufen. Das sogenannte

0: Sogenannte Koordinierungsgremium Sicherheit und Krisenschutz soll künftig die Lücke zwischen dem Sicherheitskabinett und dem Krisenstab schließen. Das Gremium befasst sich laut Sachsens Innenminister Schuster ab sofort mit strategischen Sicherheitsfragen, der Erfassung kritischer Infrastruktur und präventiven Maßnahmen. Am Dresdner Residenzschloss haben Feuerwehr, staatliche Kunstsammlungen und der Notfallverbund Dresden heute für den Ernstfall trainiert. Ein Brand wurde simuliert, Kunst- und Kulturschätze mussten gerettet werden. 100 Fachleute und Rettungskräfte waren dabei und auch die ASB-Drohnenstaffel. Feuerwehrsprecher Michael Klare.
1: Diese Kameradinnen und Kameraden, die nutzen diese Möglichkeit hier einerseits, um dem Notfallverbund hier die Chance zu geben, das Ganze aus der Luft auch zu überwachen und auch Verbesserungen und Optimierungsbedarfe zu identifizieren. Und das ist auch eine Besonderheit, die Drohnenstaffel fliegt auch im Keller selber, nämlich in den Bereichen, wo eigentlich der Mensch dann gar nicht hinkommt, weiß vielleicht verraucht ist und so weiter und können dort sich auch nochmal einen besseren Überblick verschaffen für die Leute, die draußen sind.
0: Die Demonstrationen für bessere Schulen in Frankreich weiten sich aus. Bei einem landesweiten Protesttag sind heute Schüler, Studierende, Eltern und hier erstmals auch Gewerkschaften auf die Straße gegangen. Michael Evers berichtet aus Frankreich.
2: Zehntausende Menschen haben sich den Protestzügen hier in Paris und in anderen Großstädten angeschlossen. Und mit ihren Forderungen nach vernünftig ausgestatteten Schulen und ausreichend Lehrkräften erhalten die jungen Leute jetzt auch breite Unterstützung von Gewerkschaften, Lehrern und ihren Eltern. Diese reiten sich heute mit in die Protestzüge ein, auch um sich bei befürchteten Rangeleien mit der Polizei schützend vor die jungen Menschen zu stellen.
0: Über 10 Jahre ist der Absturz des Germanwings-Flugzeugs mittlerweile her. Der Co-Pilot hatte die Maschine 2015 mit Absicht über den französischen Alpen zum Absturz gebracht. 150 Menschen starben. Jetzt hat das Landgericht Braunschweig eine Klage von Hinterbliebenen abgewiesen. Die hatten zusätzliches Schmerzensgeld gefordert. Ihr Vorwurf: Die Behörden hätten die Flugtauglichkeit des Co-Piloten nicht ausreichend überwacht.
3: Das Sachsenwetter.
4: Nur wenige Wolken, in der Nacht örtlich Nebel bei Tiefsttemperaturen zwischen 10 und 3 Grad. Morgen noch Nebelauflösung, eine Mischung aus Sonne und Wolken bis 22 Grad.
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4: A4 Erfurt Richtung Chemnitz, ein defekter Schwertransport zwischen Hermsdorfer Kreuz und Hermsdorf Ost. Und da liegen auch Reifenteile. Ein Unfall auf der B96 zwischen Großrehschen und Abzweig Dürrwalde und geblitzt wird in Leipzig auf der Prager Straße, Zwickau, Dr. Friedrichsring und Dresden-Strehlener Straße.
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11: Das Sachsenwetter.
12: Nur wenige Wolken, in der Nacht örtlich Nebel bei Tiefstemperaturen zwischen 10 und 3 Grad. Morgen nach Nebelauflösung eine Mischung aus Sonne und Wolken bis 22 Grad.
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12: A4 Erfurt Richtung Chemnitz, ein defekter Schwertransport zwischen Hermsdorfer Kreuz und Hermsdorf Ost. Und da liegen auch Reifenteile. Ein Unfall auf der B96 zwischen Großrehschen und Abzweig Dürrwalde und geblitzt wird in Leipzig auf der Prager Straße, Zwickau, Dr. Friedrichsring und Dresden-Strehlener Straße.
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18: Ich bin Moritz Einzel. Die AfD stellt erstmals den Präsidenten eines deutschen Landesparlaments. Der Landtag in Sachsen-Anhalt hat den 35-jährigen Tobias Rausch in das formal höchste Amt des Bundeslands gewählt. Und zwar mit 4 Stimmen mehr, als AfD und BSW zusammen haben. Mehr von Simon Krämer.
19: Auf den Fluren hier im Magdeburger Landtag wird heftig darüber gemutmaßt, woher die 4 zusätzlichen

0: ersten Stimmen für den AfD-Politiker kamen, kamen sie von der CDU. Deren Fraktion hatte die Empfehlung ausgesprochen, sich zu enthalten. Daran hielten sich aber nicht alle. Einige stimmten auch dagegen. Aber auch dafür?
1: Und auch bei der Wahl zum Vizepräsidenten erhielt der AfD-Kandidat Till Schneider überraschend schon im ersten Wahlgang eine Mehrheit. Das BSW hatte eigentlich angekündigt, Till Schneider, der als deutlich radikaler gilt, nicht zu unterstützen. Nach den Sabotageangriffen auf das deutsche Stromnetz in Sachsen Anfang September in der Oberlausitz hat der Freistaat ein neues Sicherheitsgremium ins Leben gerufen. Das sogenannte Koordinierungsgremium Sicherheit und Krisenschutz soll künftig die Lücke zwischen dem Sicherheitskabinett und dem Krisenstab schließen. Das Gremium befasst sich laut Sachsens Innenminister Schuster ab sofort mit strategischen Sicherheitsfragen, der Erfassung kritischer Infrastrukturen und präventiven Maßnahmen. Am Dresdner Residenzschloss haben Feuerwehr, staatliche Kunstsammlungen und der Notfallverbund Dresden heute für den Ernstfall trainiert. Ein Brand wurde simuliert, Kunst- und Kulturschätze mussten gerettet werden. 100 Fachleute und Rettungskräfte waren dabei und auch die ASB-Drohnenstaffel. Feuerwehrsprecher Michael Klare.
2: Diese Kameradinnen und Kameraden, die nutzen diese Möglichkeit hier einerseits, um dem Notfallverbund hier die Chance zu geben, das Ganze aus der Luft auch zu überwachen und auch Verbesserungen und Optimierungsbedarfe zu identifizieren. Und das ist auch eine Besonderheit, die Drohnenstaffel fliegt auch im Keller selber, nämlich in den Bereichen, wo eigentlich der Mensch dann gar nicht hinkommt, weil es vielleicht verraucht ist und so weiter und können dort sich auch nochmal einen besseren Überblick verschaffen für die Leute, die draußen sind.
1: Die Bundesanwaltschaft hat den ehemaligen Präsidenten des Bundesnachrichtendienstes Hanning festnehmen lassen. Er soll sich gegen Geld jahrelang geheime BND-Unterlagen beschafft und diese für seine private Beratertätigkeit genutzt haben. Gegen Hanning steht deshalb der Verdacht der Spionage und des versuchten Landesverrats im Raum. Der Herr der Ringe, Harry Potter oder auch DC-Comic-Verfilmungen rund um Superman und Batman. Für diese Filmwelten ist das Hollywood-Studio Warner Brothers bekannt. Jetzt hat Konkurrent Paramount die Übernahme von Warner offiziell abgeschlossen. Die beiden traditionsreichen Studios werden damit unter dem Dachkonzern Skydance gebündelt.
3: Das Sachsenwetter.
4: Nur wenige Wolken, in der Nacht örtlich Nebel bei Tiefstemperaturen zwischen 10 und 3 Grad. Morgen nach Nebelauflösung eine Mischung aus Sonne und Wolken bis 22 Grad.

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15: Das Sachsenwetter.
16: Nur wenige Wolken, in der Nacht örtlich Nebel bei Tiefsttemperaturen zwischen 10 und 3 Grad. Morgen nach Nebelauflösung eine Mischung aus Sonne und Wolken bis 22 Grad.
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11: Ich bin Moritz Einzel.
12: Für den Wahlvorschlag stimmten 48 Abgeordnete, gegen den Wahlvorschlag 29 und es gab 5 Stimmenthaltungen. Sehr geehrter Herr Kollege Rausch, Sie sind damit zum Präsident des Landtages von Sachsen-Anhalt der 9. Wahlperiode gewählt worden und ich gratuliere Ihnen hierzu.
11: Die linke Alterspräsidentin von Angern mit der Verkündung eines geschichtsträchtigen Wahlergebnisses im Landtag von Sachsen-Anhalt. Erstmals ist mit Tobias Rausch ein AfD-Politiker zum Präsidenten eines Parlaments in Deutschland gewählt worden.
13: Ich danke Ihnen für das Vertrauen, das Sie mir mit der Wahl zum Präsidenten des Landtages von Sachsen-Anhalt entgegengebracht haben. Heute stehe ich mit großer Dankbarkeit, aber vor allem mit großem Respekt vor diesem Amt vor Ihnen.
11: Rausch bekam nicht nur die Stimmen seiner eigenen Partei und des BSW. In der geheimen Wahl stimmten offenbar auch Abgeordnete anderer Fraktionen für ihn. Zu einem der Stellvertreter wurde der AfD-Rechtsaußen Till Schneider gewählt, überraschend ebenfalls mit mehr Stimmen als AfD und BSW zusammen haben. Nach den Sabotageangriffen auf das deutsche Stromnetz in Sachsen Anfang September in der Oberlausitz hat der Freistaat ein neues Sicherheitsgremium ins Leben gerufen. Das sogenannte Koordinierungsgremium Sicherheit und Krisenschutz soll künftig die Lücke zwischen dem Sicherheitskabinett und dem Krisenstab schließen. Das Gremium befasst sich laut Sachsens Innenminister Schuster ab sofort mit strategischen Sicherheitsfragen, der Erfassung kritischer Infrastrukturen und präventiven Maßnahmen. Skandal

0: Um den Bundesnachrichtendienst, der frühere BND-Präsident Hanning ist festgenommen worden. Er soll sich gegen Geld jahrelang geheime Unterlagen beschafft und diese für seine private Beratertätigkeit genutzt haben. Gegen den heute 80-jährigen Hanning steht der Verdacht der Spionage und des versuchten Landesverrats im Raum. Am Dresdner Residenzschloss haben Feuerwehr, staatliche Kunstsammlungen und der Notfallverbund Dresden heute für den Ernstfall trainiert. Ein Brand wurde simuliert, Kunst- und Kulturschätze mussten gerettet werden. 100 Fachleute und Rettungskräfte waren dabei und auch die ASB-Drohnenstaffel. Feuerwehrsprecher Michael Klare.
1: Diese Kameradinnen und Kameraden, die nutzen diese Möglichkeit hier einerseits, um dem Notfallverbund hier die Chance zu geben, das Ganze aus der Luft auch zu überwachen und auch Verbesserungen und Optimierungsbedarfe zu identifizieren. Und das ist auch eine Besonderheit, die Drohnenstaffel fliegt auch im Keller selber, nämlich in den Bereichen, wo eigentlich der Mensch dann gar nicht hinkommt, weiß vielleicht verraucht ist und so weiter und können dort sich auch nochmal einen besseren Überblick verschaffen für die Leute, die draußen sind.
0: Die deutschen U21-Fußballer haben das EM-Ticket gelöst. Mit einem 2:0 im abschließenden Gruppenspiel in Bielefeld gegen Georgien sicherte sich das DFB-Team Platz 1 in seiner Quali-Gruppe. Die U21-EM ist im kommenden Sommer in Albanien und Serbien.
2: Das Sachsenwetter.
3: Nur wenige Wolken, in der Nacht örtlich Nebel bei Tiefstemperaturen zwischen 10 und 3 Grad. Morgen nach Nebelauflösung eine Mischung aus Sonne und Wolken bis 22 Grad.

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2: Das Sachsenwetter.
14: Nur wenige Wolken, in der Nacht örtlich Nebel bei Tiefstemperaturen zwischen 10 und 3 Grad. Morgen nach Nebelauflösung eine Mischung aus Sonne und Wolken bis 22 Grad.
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5: Ich bin Moritz Einzel. Erstmals gibt es in Deutschland einen Landtagspräsidenten von der AfD. Tobias Rausch ist in Sachsen-Anhalt zum Parlamentspräsidenten gewählt worden und das sogar mit mehr Stimmen als die AfD und das BSW zusammen haben. Da stellen sich viele die Frage, kamen die zusätzlichen Stimmen etwa aus der CDU? Bundestagsfraktionschef Frei will sich da nicht an Spekulationen beteiligen.
6: Es ist eine geheime Wahl und da kommt natürlich grundsätzlich jeder in Frage. Die Tatsache, dass es so ist, ist aus meiner Sicht in höchstem Maße bedenklich und besorgniserregend.
5: Scharfe Kritik kam von linken Chefin Reichinek.
7: Das, was heute im Landtag passiert ist, das ist keine Kleinigkeit. Das ist nichts, was man bedauernd zur Kenntnis nimmt, um dann zur Tagesordnung überzugehen. Das ist der nächste große Schritt zur Machtergreifung einer Partei, die die geistige Erbin derer ist, die dieses Land in seine dunkelste Zeit geführt haben.
5: Und die SPD-Bundestagsfraktion versammelte sich in Berlin spontan zu einem Protestmarsch. Ein junger Dresdner will das Handyverbot an den Schulen kippen. Die Regelung sei ungerecht und müsse, wenn schon, auch für Lehrer gelten, schreibt der 14-Jährige in einem Antrag an das Jugendparlament.
8: Das Verbot belastet seiner Ansicht nach unnötig die Lehrer, die es kontrollieren und durchsetzen müssen, während sie selber aufs Handy schauen. Vorbilder sollten nicht verbieten, was sie selbst tun, argumentiert der Schüler. Besser sei eine faire Regelung auf Augenhöhe und ein bewusster Umgang mit dem Smartphone. Das schaffe neue Interaktionen und erhöhe die digitale Kompetenz. Anke Wolf, Nachrichtenredaktion.
5: An der TU Chemnitz wollen wieder mehr junge Leute studieren. Das geht aus einem aktuellen Bericht der Uni hervor. Mehr von Tina Wojnowski.
9: Zum Start des Wintersemesters haben sich bisher über 2300 Neustudenten angemeldet. Das sind rund 19% mehr als zum gleichen Zeitpunkt des vergangenen Jahres. Da man sich noch bis Ende des Monats einschreiben kann, werden diese Zahlen noch steigen. Über die Hälfte der Erstsemester belegen Studiengänge im technischen Bereich. Die offizielle Immatrikulationsfeier ist am kommenden Freitag im zentralen Hörsaalgebäude an der Reichenhainer Straße.
5: Nach der Festnahme des früheren Präsidenten des Bundesnachrichtendienstes Hanning hat der grüne Geheimdienstkontrolleur von Notz umfassende Aufklärung verlangt.
10: Das ist im Hinblick auf einen Präsidenten des Bundesnachrichtendienstes.

0: Nachrichtendienstes AD schon ein einmaliger Vorgang, muss man sagen, der die Züge einer Staatsaffäre hat.
1: Gegen Hanning besteht Spionageverdacht. Er soll sich jahrelang geheime BND-Unterlagen beschafft und sie für eine Beratertätigkeit genutzt haben. Englands Fußballnationalmannschaft hat in der Nations League den dritten Sieg im vierten Spiel gefeiert. Das Team von Thomas Tuchel besiegte Tschechien mit 3:0. FC Bayern-Stürmer Harry Kane traf zweimal. Weltmeister Spanien gewann auch sein viertes Spiel, 2:1 in Kroatien.
2: Das Sachsenwetter.
3: Tiefstemperaturen zwischen 10 und 3 Grad, örtlich Nebel. Heute nach Nebelauflösung eine Mischung aus Sonne und Wolken bis 22 Grad. Morgen von Westen her Regen, teils kräftiger Wind bis 20 Grad.

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3: Ich bin Moritz Einzel. Die im US-Bundesstaat Tennessee zum Tode verurteilte Christa Pike hat nach ihrer gescheiterten Hinrichtung das Bewusstsein wiedererlangt. Das haben ihre Anwälte mitgeteilt. Pike könne auch sprechen. Die 50-Jährige werde weiter intensivmedizinisch behandelt. Sie hatte letzte Woche 2 Giftspritzen überlebt. Der Landtag von Sachsen-Anhalt wird künftig von einem AfD-Politiker geführt. Tobias Rausch ist der erste Parlamentspräsident der in Teilen als rechtsextrem eingestuften Partei. Unmittelbar nach seiner Wahl gestern hat die grüne Fraktionschefin in Sachsen-Anhalt, Schiborra Seidlitz, angekündigt, die AfD demokratisch in die Zange zu nehmen.
4: Sachsen-Anhalt braucht Menschen, die hier bleiben, die hierher kommen, die hier investieren und die sich hier engagieren. Unser Land kann es sich nicht leisten, dass Ausgrenzung zum Aushängeschild, zum politischen Aushängeschild dieses Parlaments und unseres Landes wird.
3: Der neue Landtagspräsident Rausch sagte, er wolle sein Amt mit Fairness, Ruhe und der nötigen Konsequenz führen.
5: Politische Härte in der Sache und persönlicher Respekt schließen sich nicht aus. Man hat manchmal das Gefühl, dass die Gesellschaft und Teile der Repräsentanten verlernt haben, dass man anderer politischer Meinung sein kann und trotzdem normal und fair miteinander umgehen kann.
3: Die SPD-Bundestagsfraktion versammelte sich am Abend in Berlin zu einem Protestmarsch. Verteidigungsminister Pistorius sprach von einem einzigartigen Tabubruch. Ein junger Dresdner will das Handyverbot an den Schulen kippen. Die Regelung sei ungerecht und müsse, wenn schon, auch für Lehrer gelten, schreibt der 14-Jährige in einem Antrag an das Jugendparlament.
6: Das Verbot belastet seiner Ansicht nach unnötig die Lehrer, die es kontrollieren und durchsetzen müssen, während sie selber aufs Handy schauen. Vorbilder sollten nicht verbieten, was sie selbst tun, argumentiert der Schüler. Besser sei eine faire Regelung auf Augenhöhe und ein bewusster Umgang mit dem Smartphone. Das schaffe neue Interaktionen und erhöhe die digitale Kompetenz. Anke Wolf, Nachrichtenredaktion.
3: An der TU Chemnitz wollen wieder mehr junge Leute studieren. Das geht aus einem aktuellen Bericht der Uni hervor. Mehr von Tina Wojnowski.
7: Zum Start des Wintersemesters haben sich bisher über 2300 Neustudenten angemeldet. Das sind rund 19% mehr als zum gleichen Zeitpunkt des vergangenen Jahres. Da man sich noch bis Ende des Monats einschreiben kann, werden diese Zahlen noch steigen. Über die Hälfte der Erstsemester belegen Studiengänge im technischen Bereich. Die offizielle Immatrikulationsfeier ist am kommenden Freitag im zentralen Hörsaalgebäude an der Reichenhainer Straße.
3: In der Nations League hat Englands Fußballnationalmannschaft den 3. Sieg im 4. Spiel eingefahren. Das Team von Thomas Tuchel gewann gegen Tschechien mit 3:0. Bayern-Stürmer Harry Kane traf 2-mal. Und Deutschlands U21-Nationalteam ist nach einem 2:0 gegen Georgien für die EM im kommenden Jahr qualifiziert.
2: Das Sachsenwetter.
8: Tiefstemperaturen zwischen 10 und 3 Grad, örtlich Nebel. Heute nach Nebelauflösung eine Mischung aus Sonne und Wolken bis 22 Grad. Morgen von Westen her Regen, teils kräftiger Wind bis 20 Grad.

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